0: Es war einmal ein kleines Mädchen, das hatte jedermann lieb, der es nur ansah. Die Mutter, die Freunde, der Jäger. Am allerliebsten aber die Großmutter. Die wusste gar nicht, was sie dem Kinde Gutes tun konnte. Einmal schenkte sie ihm ein Käppchen, das war aus rotem Samt. Und weil es ihm so gut stand und weil es nichts anderes mehr tragen wollte, hieß es nur noch das Rotkäppchen. Eines Morgens rief die Mutter das Mädchen zu sich.
1: Rotkäppchen?
2: Ja?
1: Komm, hier ist ein Stück Kuchen und eine Flasche Wein. Bring das der Großmutter. Sie ist krank und schwach und wird sich damit stärken.
2: Ja, gerne.
1: Mach dich auf den Weg, bevor es heiß wird.
2: Ja.
1: Und wenn du in den Wald hinauskommst, so geh artig und weich nicht vom Weg ab.
2: Nein.
1: Sonst fällst du und zerbrichst die Flasche und die Großmutter hat nichts.
2: Ja.
1: Und wenn du in ihre Stube kommst, so vergiss nicht, Guten Morgen zu sagen.
2: Nein.
1: Und guck nicht erst in allen Ecken herum.
2: Ich will schon alles gut machen.
0: Versprach Rotkäppchen der Mutter und machte sich sogleich auf den Weg. Denn die Großmutter wohnte draußen im Wald, eine halbe Stunde vom Dorf entfernt. So kam Rotkäppchen in den Wald. Da begegnete ihm der Wolf.
3: Guten Tag, Rotkäppchen.
2: Ach, guten Tag, Wolf.
3: Wohin aus so früh?
2: Zur Großmutter.
3: Aha. Was trägst du denn da?
2: Kuchen und Wein.
3: Aha.
2: Gestern haben wir gebacken. Da soll sich die kranke und schwache Großmutter etwas stärken.
3: Und wo wohnt die Großmutter?
2: Noch eine Viertelstunde weiter am Wald. Unter den drei großen Eichbäumen.
3: Aha.
2: Da steht ihr Haus. Bei den Nusshecken.
3: Komm, ich begleite dich ein Stück.
2: Gut.
3: Das junge, zarte Ding, das ist ein feiner Bissen. Der wird mir noch besser schmecken als die alte. Aber ich muss es listig anfangen, damit ich beide erschnappe. Bloß nicht hier auf dem Waldweg, wo mich der Jäger stören könnte. Rotkäppchen.
2: Ja?
3: Sieh einmal die schönen Blumen ringsumher. Willst du der Großmutter nicht ein paar pflücken? Sieh mal da und dort und da hinten.
0: Und als Rotkäppchen sah, wie die Sonnenstrahlen durch die Bäume hin und her tanzten und alles voller schöner Blumen stand, dachte es, wenn ich der Großmutter einen frischen Strauß mitnehme, der wird ihr Freude machen. Es ist so früh am Tag, dass ich noch zu rechter Zeit ankomme. Lief vom Wege ab, in den Wald hinein und suchte Blumen.
2: Ist das eine schöne Blume? Und da! Noch eine. Und eine Glockenblume.
0: Und wenn es eine gepflückt hatte,
2: und hier,
0: meinte es, weiter hinten stünde eine noch schönere.
2: Ein Pfeilchen.
0: Und lief danach und geriet so immer tiefer in den Wald hinein. Der Wolf aber machte sich schnell auf den Weg zum Haus der Großmutter.
4: Da sind ja die drei Eichen.
5: Ja? Wer ist denn da?
4: Ich bin's, Großmutter, das Rotkäppchen. Ich bringe dir Kuchen und Wein. Mach auf!
5: Rotkäppchen, ich bin zu schwach, ich kann nicht aufstehen. Drücke nur die Klinke runter.
0: Der Wolf drückte auf die Klinke, die Türe sprang auf und er ging ohne ein Wort zu sprechen gerade zum Bett der Großmutter und verschluckte sie. Dann zog er ihre Kleider an, setzte ihre Nachthaube auf, zog die Vorhänge vor und legte sich in ihr Bett. Rotkäppchen aber war nach den Blumen herumgelaufen und als es so viele zusammen hatte, dass es keine mehr tragen konnte, fiel ihm die Großmutter wieder ein und es machte sich auf den Weg zu ihr. Es wunderte sich, dass die Tür offen war und wie es in die Stube trat, wurde es ihm so unheimlich. Und es wusste nicht recht weshalb, denn es war sonst so gern bei der Großmutter.
2: Guten Morgen, Großmutter.
0: Aber Rotkäppchen bekam keine Antwort. Darauf ging es zum Bett, da lag die Großmutter und hatte die Haube tief ins Gesicht gezogen und sah so wunderlich aus.
2: Aber Großmutter, was hast du für große Ohren?
6: dass ich dich besser hören kann.
2: Aber Großmutter, was hast du für große Augen?
6: Dass ich dich besser sehen kann.
2: Aber Großmutter, was hast du für große Hände?
6: Dass ich dich besser packen kann.
2: Aber Großmutter, was hast du für ein entsetzlich großes Maul?
6: Dass ich dich besser fressen kann,
0: sagte der Wolf, tat einen Satz aus dem Bett und verschlang das arme Rotkäppchen. Als er seinen Appetit gestillt hatte, legte er sich wieder ins Bett, schlief ein und fing an, laut zu schnarchen.

0: Kanu. Ich muss doch mal sehen, wie es der kranken Großmutter geht,
1: sagte der Jäger, der gerade an dem Haus vorbeikam. Er trat in die Stube und als er vor das Bett kam, sah er, dass der Wolf darin lag.
0: Hier finde ich dich also, du alter Sünder. Ich habe dich lange gesucht. Na, warte.
1: Und er legte sein Gewehr an. Aber da fiel ihm auf, dass der Wolf so merkwürdig dick aussah. Und er dachte, vielleicht hat er die Großmutter gefressen und sie ist noch zu retten. So nahm er eine Schere und begann dem schlafenden Wolf den Bauch aufzuschneiden. Als er ein paar Schnitte getan hatte, sah er ein rotes Käppchen leuchten und noch einen Schnitt. Da sprang das Mädchen heraus.
2: Ach, war das dunkel in dem Wolfbauch.
1: Und dann kam die Großmutter auch noch lebendig heraus und konnte kaum atmen. Rotkäppchen aber holte geschwind Steine. Damit füllten sie dem Wolf den Bauch. Und wie er aufwachte, wollte er fortspringen. Aber die Steine waren so schwer, dass er gleich niedersank und sich totfiel.
2: Der Wolf ist tot. Der Wolf ist tot. Der Wolf ist tot.
3: Der Wolf ist tot.
4: Der Wolf ist tot.
5: Der Wolf, der Wolf,
6: der Wolf ist tot.
7: Tralala, tralala, tralala, tralala.
1: Da waren alle drei vergnügt. Der Jäger zog dem Wolf den Pelz ab und ging damit heim. Die Großmutter aß den Kuchen und trank den Wein, den Rotkäppchen gebracht hatte, und erholte sich wieder. Rotkäppchen aber dachte, du willst dein Lebtag nicht wieder allein vom Weg ab in den Wald laufen, wenn dir es die Mutter verboten hat.

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0: Oh, Entschuldigung, ich bin...
1: Anna, die Fahrradfahrer verboten. Oh, ich bin... verdammt nochmal. Hört mich einfach auf Scheiße an.
0: Ich hab auch nicht gesehen. Ist der mit dem Schirm da?
2: Ja, ich bin mit dem Schirm in sich speichern.
0: Oh, Gott.
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0: Am Samstag, dem 4. Juli, fand in Erfurt der Bundesparteitag der AfD statt. Seit Anfang des Jahres organisierten verschiedene Initiativen und Organisationen Proteste dagegen. Von vielen Seiten wurden bürgerkriegsähnliche Verhältnisse oder eine Schlacht um Erfurt vorhergesagt, was viele Menschen in Panik versetzte. Dazu kam es jedoch nicht. Es gab mehrere Bühnen und ein breites musikalisches Programm. Ich war gemeinsam mit meinen KollegInnen Lukas Bob und Pauline Rudolph von 7.30 Uhr bis ca. 14.30 Uhr in Erfurt unterwegs. Wir haben einige Interviews geführt. Zunächst hört ihr eine Einschätzung vom Fraktionsvorsitzenden der Linken im Landtag, Christian Schaft, der als parlamentarischer Beobachter unterwegs war.
1: Ja, Sie sind heute hier als parlamentarischer Beobachter. Wie haben Sie den Tag bisher erlebt?
2: Also erstmal als ein starkes Signal und wirklich große, auch friedliche Demonstrationen von Zusammenstehen und Widersetzen, das ist ganz klar. Angesichts dessen, was die letzten Tage hier an Gefahrenprognose abgegeben wurde und auch als Horrorszenario ja teilweise an die Wand gemalt wurde, ist das heute hier das völlige Gegenteil. Und wir werden deswegen auch in unserer Rolle als parlamentarischer Beobachter natürlich auch in der nächsten Zeit im Thüringer Landtag uns das genau anschauen, weil wir müssen hier nicht nur den einen oder anderen Polizeieinsatz hinterfragen, sondern wirklich auch die Frage, auf welcher Grundlage diese Gefahrenprognose in den letzten Wochen eigentlich veranstaltet wurde. Wir werden dann entweder in den Ausschüssen oder über kleine Anfragen den Weg suchen, um das dann auch nochmal aufzuarbeiten, auf welcher Grundlage hier in den letzten Tagen und Wochen die Sicherheitsbehörden eigentlich ihre Lageeinschätzung und Gefahrenprognose an den Tag gelegt haben. Weil das, was wir heute hier gesehen haben, ist ein starkes Zeichen eines friedlichen Protestes gegen den AfD-Bundesparteitag.
0: Christian Schaft, Fraktionsvorsitzender der Linken im Landtag, war als parlamentarischer Beobachter vor Ort und schilderte seinen Eindruck vom Vormittag in Erfurt. Ein Großteil der Stadt, vor allem der Weg zum Bahnhof über den Gothaer Platz zur Messe, war zum Schauplatz des Protests geworden. Je näher wir dem Nachmittag kamen, desto mehr Menschen waren auf dem Weg anzutreffen. Bei der Pressestelle der Polizei wurde dieser Eindruck geschildert.
1: Wir sind jetzt hier direkt vor dem Messegelände. Mit wie vielen Einsatzkräften sind Sie hier vor Ort?
3: Also wir haben insgesamt mehrere tausend Polizeibeamte im Einsatz. Die kommen aus allen Bundesländern und von der Bundespolizei. Wir haben auch Technik aus allen Bundesländern bekommen, Wasserwerfer, Sonderwagen. Es sind Hubschrauber im Einsatz, die auch von anderen Bundesländern gestellt wurden. Und wir sind sehr froh, dass wir diese Unterstützung haben, weil wir denken, dass wir mit der Masse an Kräften diesen Einsatz auch gut bewältigen können.
1: Und wie beurteilen Sie die bisherige Lage? Also es ist ja noch relativ früh, es ist gerade Vormittag.
3: Ja, also wir haben ca. 20.000 Versammlungsteilnehmer in der Stadt und bei den Blockadeaktionen jetzt im Umfeld von Erfurt. Und es ist momentan noch mit einem recht ruhigen Verlauf zu rechnen. Momentan ist auch alles gewaltfrei, das freut uns auch sehr. Das einzige Problem, was wir jetzt hatten, war so mit Pyrotechnikaktionen unten am Gothaer Platz und in der Stadt. Das finden wir natürlich gar nicht gut, gerade bei dem trockenen Wetter, da kann es ganz schnell zu Bränden kommen. Das hat sich aber momentan erstmal wieder ein bisschen gelegt und wir hoffen, dass das auch so bleibt.
0: Auch später noch liest man, dass die Polizei die Lage als friedlich und unproblematisch einschätzt. Doch zur gleichen Zeit gehen die ersten von DemonstrantInnen und von parlamentarischen BeobachterInnen aufgenommenen Videos mit harten Handhabungen der Polizei bei einem Sitzprotest viral. Ebenfalls sieht man Aufnahmen, in denen die Polizei auf einen Block der Demo mit Schlagstöcken einschlägt. Die OrganisatorInnen kritisieren das Vorgehen stark. Vor den Protesten kritisierte Thürings Innenminister Georg Mayer die Berichterstattung und die Aussagen im Landtag, die von einem nicht friedlichen Protest ausgingen oder diesen anmahnten. Wir trafen ihn vor Ort.
4: Bisher bin ich sehr zufrieden. Es ist ein sehr starker Protest, sehr bunt, sehr klar, friedlich, weitestgehend, so viel ich weiß momentan. Also ich sehe das sehr positiv.
1: Und im Vorhinein gab es ja unter anderem eine Sondersitzung im Plenum, wo die AfD sich eben über die Vorbereitungen informiert werden wollte. Jetzt auch mit Blick auf die Diskussion dann im Landtag, wie beurteilen Sie die Sicherheitslage heute vor Ort?
4: Also momentan, ich kann immer nur von jetzt ausgehen, was ich für Informationen habe, ist die Sicherheitslage soweit unter Kontrolle. Ja. Die Bilder, die die AfD haben wollte, dringend brauchte, um die Geschichte weiterzuerzählen, dass Demokratinnen und Demokraten irgendwie feindselig sind, die haben sie nicht bekommen. Und das ist ein gutes Zeichen. Wissen Sie, diese Partei, ja, das ist keine demokratische Partei. Und wir diskutieren viel zu viel über Protest oder den Gegenprotest und was da ein bisschen Panikmache, die da verbreitet wurde, was hier auf diesem Parteitag stattfindet. Ja, da wird zu wenig berichtet, meines Erachtens, dass sie sich weiter nach rechts öffnen wollen, dass sie auch das genau 100 Jahre nach dem NSDAP-Wiedergründungsparteitag wieder in Thüringen machen. Warum machen sie das denn hier in Thüringen? Da hätten sie auch in Sachsen-Anhalt, da sind Landtagswahlen, da hätten sie es auch machen können. Also es ist ganz klar, da ist eine Botschaft, das ist kein Zufall, das ist eine Botschaft. Die wollen an die Traditionen des Nationalsozialismus, offensichtlich, weil ansonsten hätte man ein anderes Datum gewählt, anknüpfen.
0: Außerdem anwesend war Elisabeth Kaiser, sie ist für die SPD Mitglied des Deutschen Bundestags und Staatsministerin sowie Beauftragte der Bundesregierung für Ostdeutschland.
5: Ja, also ich freue mich, so viele Menschen hier heute in Erfurt zu sehen, die ganz klar für eine starke Demokratie einstehen, für Vielfalt und ein respektvolles Miteinander und das vor allen Dingen auch das Auftreten der AfD an einem historischen Tag, dass man dem auch was entgegensetzt. Und das ist unsere Demokratie, das muss unsere Demokratie aushalten und ich freue mich, dass diese Stadt so bunt ist und da ein klares Zeichen setzt.
0: So ein großer Protest mit ca. 50.000 Menschen zieht nicht nur die Presse aus den linearen Medien an, sondern auch StreamerInnen und YouTuberInnen aus dem ganzen Land von links und rechts. Unter anderem war Weichreite TV anwesend, welcher selbst als AfD-Mitglied in der Nähe von Leipzig aktiv ist. Die Protestteilnehmenden gaben sich große Mühe, sich gegenseitig mit Regenschirmen vor der Kamera rechter StreamerInnen zu schützen und diese nicht auf das Messegelände zu lassen, worin sie scheiterten. Unter linken oder demokratischen Internetgrößen begegnete Mandara, Hannes Kreschel, Vincent und natürlich auch Markant, der auf seinem Hauptkanal mehr als 500.000 AbonnentInnen hat. Er schilderte uns seinen Eindruck.
6: Bisher alles friedlich. Wenn ich es jetzt mit so Riesa oder Gießen vergleiche, dann würde ich sagen, das Polizeiaufgebot auf jeden Fall höher. Die Menschen sind besser vorbereitet, also die Polizei. Ja, anscheinend hat die Blockade nicht funktioniert, also sind irgendwie die meisten AfDler reingekommen. Aber ich glaube, das Zeichen ist das Wichtigste und ja, Einsatzkräfte wurden sofort durchgelassen, also RTWs und so. Von daher eigentlich echt gutes Signal, also gute Außenwirkung.
1: Und vom Demo-Geschehen her ähnlich wie Gießen oder doch anders?
6: Nee, also was ich gesehen habe, wir sind wirklich seit 4 Uhr unterwegs, in verschiedenen Gebieten, verschiedene Bundesstraßen haben wir abgecheckt und es ist viel friedlicher, die Polizei ist irgendwie zurückgezogener, weil die halt die AfDler über andere Wege eingeschleust haben.
0: Soweit von Markant und wir hören noch ein paar Wortbeiträge von Leuten, die vor Ort waren, bevor wir dann am Ende noch etwas Musik von der Demonstration hören. Und der nächste Beitrag kommt von Konstanze von Weltoffenes Thüringen.
7: Ich bin die Konstanze Tobias Wagner und ich bin jetzt hier in Erfurt für das Weltoffene Thüringen auf dem Hirschgartenplatz. Und es ist eine wunderschöne Stimmung. Heute Morgen war ich noch ein bisschen skeptisch, wie es so werden würde. Und ich bin sehr froh, dass sich Erfurt hier in seiner Vielfalt zeigt, in der Innenstadt, in seiner Buntheit, in seiner Friedlichkeit. Es ist eine sehr schöne Atmosphäre. Und ich bin sehr froh darüber, dass wir auch dieses Zeichen setzen können, dass wir auf diese Art und Weise eine Entgegnung haben zu dem, was auf der Messe passiert ist.
8: Ich fand den Tag heute absolut fantastisch. Es sind Zehntausende Leute sind zusammengekommen heute hier, um für Gemeinschaft und für Zusammenhalt, für Vielfalt einzutreten. Es war unglaublich bestärkend. Es war so ein bunter Protest. Ich war ganz lange an der Messe auf der großen Demo. Es gab fantastische Reden, wo ich wünschte, dass die echt auch im Radio laufen würden und ganz, ganz viele Menschen die hören könnten. Ich habe selten so, so gute Reden gehört. Es war richtig bestärkend. Wunderschönes Gemeinschaftsgefühl. Und ich bin unglaublich froh, dass so viele Menschen hergekommen sind, um nicht nur Erfurt, sondern auch Thüringen und unser ganzes Land auch einfach vorm Rechtsruck zu verteidigen und vor denen, die einfach Hass und Angst schüren, ja, die mit irgendwelchen Falschdarstellungen versuchen, uns zu spalten und uns gegeneinander aufzuwiegeln und so tun, als wollten sie was für uns, aber am Ende geht es ihnen nur um Macht. Und deswegen bin ich unglaublich dankbar, dass so viele Menschen heute da waren. Es war ein fantastischer Tag.
0: Das sagte eine Studentin, die mitdemonstriert hat. Und als nächstes hören wir ein Statement von Philipp vom Kneipenchor. Und dann hören wir auch, wie der Kneipenchor One Love von Bob Marley covert.
9: Also, wenn ich überlege, dass ich am Anfang ein bisschen Sorge hatte, wie ich in die Stadt komme, ob ich durchkomme mit dem Auto und ob das alles so funktioniert. Das hat problemlos geklappt und seit ich hier angekommen bin, es ist eine super Stimmung. Es sind wirklich so viele stabile Menschen hier unterwegs. Es macht Spaß, die sind alle dabei und also ich muss sagen, das ist wie ein riesiges zivilgesellschaftliches Volksfest über die ganze Stadt und alle sind sich darüber im Klaren, warum sie hier sind und man sieht es den Blick der Leute auch an. Das tut gut.

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2: Der Zankapfel, die Vorgeschichte zum Krieg um Troja. Jetzt sind schon 3 Jahre im Krieg von Troja vergangen. Doch alles fing so an. Eris, die Göttin der Zwietracht, betrat das Hochzeitsgebäude des Olymps. Aus Zorn, dass sie nicht eingeladen wurde, warf sie einen goldenen Apfel in die Menge.
3: Für die Schönste!
4: Mir gehört der Apfel.
5: Nein, Mia!
6: Mia!
4: Mir gehört der Apfel.
5: Nein! Hallo, Mia!
2: Schließlich beanspruchten 3 Göttinnen den Preis für sich. Aphrodite, die Göttin der Schönheit. Athene, die Göttin der Klugheit. Und Hera, die Himmelskönigin.
7: Mir gehört der Apfel. Ich bin die Schönste.
8: Ich sollte den Apfel bekommen. Nach mir wurde eine Stadt benannt.
5: Nein, ich habe die größte Macht, deswegen sollte ich ihn kriegen.
2: Sie stritten sich bis tief in die Nacht hinein, doch am nächsten Morgen sollte die Entscheidung durch Zeus fallen.
8: Ich als Göttervater will, dass Paris, der Sohn des Königs von Troja, entscheiden soll.
5: Ich verspreche dir alle Macht der Welt.
8: Ich werde dir Ruhm und Ehre bescheren.
7: Ich verspreche dir die schönste Frau der Welt.
2: Alle 3 Göttinnen versuchten, Paris für sich zu gewinnen. Sie versprachen ihm viel und Paris fällte sein Urteil.
5: Ich entscheide mich für Aphrodite, weil sie die Schönste ist.
7: Zum Dank werde ich dich nach Sparta führen.
2: Als sie am Hof von Menelaos ankam, sah Paris die schöne Helena.
5: Ich habe mich getäuscht. Die schönste Frau der Welt steht vor mir.
2: Paris nahm Helena bei der Hand.
8: Wo fahren wir hin?
5: Wir werden nach Troja, an die Burg meines Vaters fahren.
2: Menelaos forderte seine Gemahlin zurück, aber Paris und sein Vater Priamos verweigerten die Rückgabe von Helena.
9: Agamemnon, ich brauche deine Hilfe. Die Trojaner wollen meine Ehefrau Helena nicht zurückgeben.
7: Nun gut, ich als König von Mykene werde dir helfen.
2: Agamemnon rief alle Griechen zusammen, um eine Rede zu halten.
9: Griechen, mein Bruder wurde bestohlen. Man hat seine Frau entführt. Gemeinsam ziehen wir nach Troja und werden sie zurückerobern.
2: Nur wegen einer einzigen Frau entstand der schrecklich brutale Krieg um Troja.
5: Gesprochen haben
2: Paul M. als Erzähler,
8: Paul N. als Athene,
5: Toni als Hera,
7: Karl als Aphrodite,
5: Toni als Paris,
8: Paul N. als Helena,
7: Karl als Menelaos,
8: Paul N. als Eris,
7: Karl als Agamemnon
8: und Paul N. als Zeus.

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als würde man im Frühling in einer Blumenwiese liegen und das Gesicht der Sonne entgegenstrecken. So klingt das Debütalbum der Band Rosmarin. Nachdem sich die Band bereits mit mehreren Singles in der Indie-Szene etablieren konnte, folgt nun das erste Album Silhouetten mit insgesamt 14 Songs.

Band besteht aus 5 Mitgliedern, die sich zum Teil noch aus der Schulzeit kennen. Ihr Bandname Rosmarin entstand 2022, als sich das Bandmitglied Schocke an einem Sticker eines Hähnchengrillwagens namens Rosmaringrill erinnerte, der in seinem Dorf stand. Anfang 2023 veröffentlichte die Band ihre Debütsingle Ich will. Und kurze Zeit später nahm das Berliner Label 4Music die junge Band unter Vertrag.

Das Album erinnert an warme Sommertage, an nächtliche Gespräche auf dem Balkon und an diesen einen Moment, in dem man denkt, dass doch vielleicht alles gut wird. Es lädt dazu ein, zu entspannen und den Alltag für einen Moment zu vergessen. Im zweiten Song, Nicht so wie du, beschreibt die Band die Situation, an einer Person festhalten zu wollen, bei der man weiß, dass diese eigentlich nicht zu einem passt. Mit der Metapher, er hatte dir Blumen mitgebracht, du zupfst die Blütenblätter ab, fängt die Band Verunsicherung in einer Beziehung ein und romantisiert sie. Der Song Blume aus dem Garten gegenüber greift das Sprachbild erneut auf, diesmal aber reflektierter. Das lyrische Ich erkennt mit Gieß mich nochmal, dass man Schönheit nicht einfach pflücken kann, sondern pflegen muss. Mit langgezogenen E-Gitarrentönen, Saxophonklängen und teilweise hauchendem Gesang wirkt das Album erstaunlich leicht und dennoch nicht langweilig. Der Mix aus Funk, Jazz und klassischem Indie-Elementen lässt das Debütalbum melancholisch wirken. Rosmarin veröffentlicht damit in den kalten Februarwochen ein musikalisches Ticket in den bevorstehenden Frühling und lädt dazu ein, ihn jetzt schon zu besuchen. Und weil wir alle ein bisschen Sonne vertragen können, ist Silhouetten von Rosmarin unser Campus Radio Jena Album der Woche.

0: Und aber ich liebe auch Chewbacca. Ich finde den so toll. Ich habe gestern wieder an Chewbacca gedacht.
1: Okay, ich nicht, muss ich
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1: Und morgen ist der internationale Tag des Rums und auch der Tag der Achterbahn. Entweder fahrt ihr erst Achterbahn und trinkt dann Rum oder ihr trinkt Rum und spart euch die Achterbahn und habt sie sowieso.
2: Und nein, ihr müsst Rum trinken und dann in die Achterbahn.
1: Gut, okay. Achterbahn, Rum, das ist mein V-Tipp. Rebecca.
2: Rum machen in der Achterbahn?
3: Oh.
1: Das ist...
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2: Entschuldigung, Tim. da ist mir der Finger ausgerutscht oder so.
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2: Vergangenes Wochenende demonstrierten zehntausende Menschen in Erfurt angesichts des Parteitages der AfD gegen deren Politik. Während in der von Polizei abgezäunten und umstellten Messehalle die rechtsextremsten PolitikerInnen des Landes zusammenkamen, formierte sich wenige Meter daneben Protest in Form mehrerer Demonstrationszüge, die auf dem Parkplatz der Halle in ein Festival der Vielfalt und der Demokratie übergingen. Zusätzlich hatten sich abermals über 10.000 Menschen aufgemacht, um sich mit nicht mehr und nicht weniger als ihren eigenen Körpern in den Weg zu setzen und so die Machenschaften der Partei zu stören. Die Blockaden verliefen unaufgeregt, auch weil sie zu spät begannen und dadurch an dem Ziel scheiterten, den Parteimitgliedern den Zutritt zum Gelände zu verwehren. Ich selbst war auf einer der Demonstrationen und wie immer nach Tagen wie diesen drängt sich mir die Frage auf, was hat das jetzt eigentlich gebracht? Diese Frage ist nicht ganz leicht zu beantworten. Eine messbare Verzögerung oder gänzliche Verhinderung des Parteitags fand nicht statt. Es ist jedoch davon auszugehen, dass die Anreise und der Zugang erschwert wurden. BesucherInnen wie Veranstalter mussten mitten in der Nacht in die Halle schleichen und einen enormen Mehraufwand betreiben, um den Parteitag regulär durchführen zu können. Das Zeichen, das gesetzt wurde, war klar. Ein Parteitag, der zufällig auf den Tag 100 Jahre nach einem Parteitag der NSDAP in Weimar stattfindet, von einer Partei, die menschenfeindliche Politik verfolgt, darf nicht stattfinden, ohne dass sich sehr viele Leute offen dagegen stellen. Diese Botschaft dürfte bei den Delegierten, den BesucherInnen der Demonstrationen, den ErfurterInnen und den Menschen, die medial die Geschehnisse verfolgt haben, angekommen sein. Doch ändert das auch etwas am Zuspruch, den die blauen Populisten bundesweit und sehr aktuell demnächst bei den Landtagswahlen in Sachsen-Anhalt erhalten? Wenn es darum geht, wirklich zu verhindern, dass die AfD in Regierungsverantwortung gelangt, was bringt es dann, an einem einzigen Tag in eine Großstadt wie Erfurt zu fahren, einen Nachmittag munter zu demonstrieren, sich in der eigenen Bubble zu bewegen und am Ende des Tages zwar zahlenmäßig zum Protest beigetragen zu haben, kommunikativ jedoch so weit entfernt von AfD-WählerInnen und Sympathisanten zu sein wie sonst nie? Die Berichterstattung im Nachgang zum 4. Juli in Erfurt hob die friedliche Stimmung, die geregelten Abläufe und das reibungslose Gelingen des Parteitags hervor. Es sei ein guter Tag für die Demokratie gewesen. Nun, in mir hat der Tag andere Gefühle hervorgerufen. Selten habe ich mich in einer so großen Menge an Menschen, die eine ähnliche Vision von einer besseren Zukunft haben, so einsam gefühlt und selten in meinem politischen Engagement so unpolitisch. Dabei bin ich ein Gewächs der Hochschulpolitik. 3 ganze Jahre meines Bachelorstudiums habe ich mich in Bayern, dem einzigen Bundesland ohne verfasste Studierendenschaft, auf allen Ebenen engagiert. Ich saß im Studierendenparlament, im Senat und im Hochschulrat der Universität und habe jahrelang die angebliche Bedeutungslosigkeit dieser Arbeit angefochten und hochschulpolitisches Engagement in seiner gesamtpolitischen Relevanz immer verteidigt. Dieses Jahr habe ich in Jena die Hochschulwahlen überhaupt nicht verfolgt und erst am letzten Abstimmungstag meine Kreuze gesetzt, relativ wahllos und uninformiert auf den Listen, die mir dem Namen nach stabil genug erschienen. Seit Beginn meines Masterstudiums in Jena war ich auf ganzen 3 Demonstrationen, lass es vielleicht 4 gewesen sein. Meine Parteimitgliedschaft ist aktuell allenfalls passiv. Was hat sich verändert? In Jena ist gefühlt alles politisch, habe ich deswegen weniger das Gefühl, mich alleine stark machen zu müssen? Oder ist das Abebben meines politischen Engagements Symptom einer generellen Protestmüdigkeit meiner Generation? Fridays for Future findet in Jena, aber auch deutschlandweit, wenig bis gar nicht statt. Die letzte Generation ist mit Gerichtsprozessen beschäftigt, Die Klimakrise spielt im öffentlichen Diskurs trotz Rekordhitzewellen nur eine Nebenrolle. Die Nachfrage an veganen Angeboten stagniert und während sich Aktionsbündnisse wie Widersetzen oder Studis gegen Rechts gegründet haben und zu Aktionen aufrufen, nehmen daran nur ein Bruchteil der politisch Interessierten und Engagierten teil. Die großen Massen, die 2019 für Klimagerechtigkeit auf die Straße gegangen sind, sind aktuell das Gegenteil von mobilisiert und auch ich reihe mich ein in den Trend. Dann findet in der Region eine der größten aktivistischen Aktionen des Jahres statt. Endlich wieder auf die Straße gehen, sich dann widersetzen und zusammenstehen, wenn es darauf ankommt, das waren meine Erwartungen an den Samstag. Und doch bleibt der resignierende Gedanke, dass das einfach nicht reicht. Wenn ich meiner eigentlich politisierten Generation eine Diagnose stellen müsste, was ihr aktuelles Engagement angeht, wäre Resignation vermutlich sehr treffend. Wahrscheinlich ist aber genau das die mächtigste Waffe der hochmotivierten Rechten und deswegen die große Aufgabe aller demokratischen Kräfte dieses Jahrzehnts, gegen diese Resignation in den eigenen Reihen anzukämpfen. Vor ziemlich genau 5 Jahren bin ich selbst hochmotiviert zum ersten Mal bei Hochschulwahlen angetreten. Auf Instagram untermalte ich meine Bewerbung mit folgendem Zitat: Wenn wir in 15 Jahren zurückblicken und den intersektionalen Systemwandel geschafft und die Klimakrise bewältigt haben, möchte ich sagen können, ich war dabei. Und falls wir es nicht schaffen, muss ich sagen können, ich habe es versucht. Deshalb fange ich hier und jetzt damit an. Der Post ist vom 8. Juli 2021. Bleiben also immerhin noch ganze 10 Jahre. Packen wir es an.
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0: wieder glotzt, als hätte der noch nie eine Frau gesehen.
1: Er findet geil, wenn ich sie küsse, aber nicht, wenn wir uns lieben. Weil was ist eine Beziehung, ohne seinen Schwanz zu kriegen?

ich weiß nicht mit der Radtour. Meine Turnschuhe haben ein Loch. 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
1: Alles neu beim FC Kaisers Jena? Vielleicht nicht alles, aber vieles. Die neue Spielzeit steht für den Club in Verbindung mit ein paar übergeordneten Zielen. Sportliche Weiterentwicklung über alle Abteilungen hinweg, finanzielle Stabilisierung und Schärfung der eigenen Marke in Verbundenheit mit den Werten. Im Grunde heißt das also, dass die jung aufgestellten Teams oben angreifen sollen und dabei natürlich die unbedingte Unterstützung der Fangemeinschaft erfahren. Bei letzterem sollen die neuen und durchaus schicken Trikots helfen, mit denen sowohl die Männer als auch die Frauen auflaufen werden. Mit dem Claim Jena Fundament soll vor allem das Auswärtsshirt eine ganz neue Verbundenheit mit dem Verein schaffen. Bei der Saisoneröffnung waren die Outfits bereits ein Verkaufsschlager. Viele Fans fanden über den Sonntag den Weg zum Stadion, wo sich ein erster Eindruck verschafft werden konnte. Das Frauenteam von Trainer Florian Kästner musste vor etwa 2 Monaten den Gang in die zweite Liga antreten. Damit ging ein weitläufiger Kaderumbruch einher. Viele Leistungsträgerinnen nahmen Angebote von der Konkurrenz an. Die dadurch entstandenen Lücken wurden mit Neuzugängen gefüllt, die einen passenden Mix aus Erfahrung und Talent mitbringen. Gerade auf U19-EM-Teilnehmerin Elira Terakai sollte man ein Auge werfen. Den ersten Test absolvierte die neu formierte Mannschaft gegen Liga-Rivale Viktoria Berlin. Zur Pause stand eine 2:0-Führung auf der Anzeigetafel, die durch ein aufmerksames defensives Stellungsspiel und die effiziente Chancenverwertung in Ordnung ging. Mit viel neuem Personal erarbeiteten sich die Gäste in der zweiten Hälfte zwar den Ausgleich, der Eindruck auf der FCC-Seite trügte aber nicht. Das Team wirkt ausgeglichen und begegnet den neuen Aufgaben zuversichtlich. Und auch bei den Männern sollen die Weichen für ein erfolgreiches Saisonfrüh gestellt werden. Der Kader kam mit wenigen Abgängen aus, wurde dafür aber mit Rückkehrer Elias Löder, Ex-Hertha-Talent Luca Wollschläger und einigen Jugendspielern verstärkt. Auf der Trainerposition gab es ebenfalls einen Wechsel. Volkan Uluc verließ den Verein nach einem starken Saisonendspurt. Dafür übernahm Marco Grote, der anders als viele seiner Vorgänger noch wenig mit dem ostdeutschen Fußball in Berührung kam. Den ersten Härtetest für den FCC gab es beim heiß erwarteten Freundschaftsspiel gegen Erstligist Union Berlin. Doch ein Klassenunterschied machte sich fast nie in dieser Partie bemerkbar. Elias Löder brachte die Jena nach etwas mehr als 10 Minuten nach einem tollen Antritt in Führung. Weitere Nadelstiche und abgewehrte Torchancen änderten aber nichts am Ergebnis zur Pause. Wie groß der FCC Vorfreude ist, wurde durch die mehr als 7000 anwesenden Fans bei bestem Wetter eindeutig bestätigt. Der zweite Durchgang brachte etwas weniger fußballerische Spektakel. Jena stand überwiegend gut, konnte selbst aber kaum noch Chancen herausspielen. Aufgrund vieler Wechsel auf beiden Seiten war Spielfluss in dieser Phase Mangelware. Eine Gelegenheit ergab sich für den mutig aufspielenden Regionalligisten dann aber noch. Kevin Lengfort nutzte viel Platz und schloss ein Dribbling hervorragend ab. Das 2:0 war das Endergebnis, nicht aber thematischer Schlusspunkt. Denn der bittere Wermutstropfen an diesem sonst rundum gelungenen Tag war die späte Verletzung von Büffel Maxim Hessel. Bei einem Zweikampf im eigenen Strafraum verdrehte er sich das Knie und musste unter Schmerzen mit einer Trage in die Kabine gebracht werden. Leider hat sich ein langwieriger Ausfall mit dem Riss im linken vorderen Kreuzband bestätigt. In der Mixzone drückte Kapitän Nils Butzen sein Mitleid aus. Wenn das wirklich, und so sieht es leider aus, etwas Böses ist, dann ist das richtig scheiße. Auch Trainer Grote sendete natürlich nur die besten Genesungswünsche an seinen Schützling. Abgesehen von diesem Schock zeigt er sich aber sehr zufrieden mit dem Auftakt und hofft, sich ein gutes Gefühl für den offiziellen Pflichtspielstart in 2 Wochen mitzunehmen. Für den FC Kaisers Jena war dieser Tag auf jeden Fall ein Versprechen für eine aufregende Saison.

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10: Ich gehe davon aus, dass der Mensch nicht dazu verurteilt ist, dem blinden Spiel der Zufälle in der Geschichte unterworfen zu bleiben.

Und damit herzlich willkommen zur Chillstunde heute am Montag, dem 20. Juli 2026. Mein Name ist Tim Wiczorek, ich bin der Czorek. Und genau, habt die Sendeverantwortung für die nächsten 2 Stunden. Wir hören heute ganz viel Musik. Und zwar schöne Musik und auch entspannte Musik, chillige Musik. Dafür ist die Chillstunde nämlich da. Wir starten mit Aerobic und Easy Mobisi. Viel Spaß.

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Und noch einmal die Triola der Freude für euch.

0: Sour Times von Portishead. Davor haben wir gehört Denk positiv und den Tuschkasten von Kries. Genau, und dann aber Sour Times. Aber trotzdem kann man ja positiv denken, auch wenn die Zeiten vielleicht sauer sind. Als nächstes hören wir Dota Care mit Für die Sterne. Dota Care hat neulich beim Rudolstadt-Festival die RUT, den Weltmusikpreis, bekommen, und zwar für ihr Projekt, in dem sie Mascha Kaleko Gedichte vertont. Da gibt es zwei Alben mittlerweile. Das ist ganz, ganz großartig und mehr als verdient. Hier ist Dota Care für die Sterne.
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Der Schmetterling aus Beton, das war Pastor Leumund, so heißt der Mann. Vorher haben wir noch die Franzosen Phoenix gehört. Und mit französischsprachigen Ländern machen wir sozusagen weiter. Als nächstes kommt Deus, die kommen aus Belgien.

ich weiß nicht genau welchem Teil, aber irgendwo in Belgien wird auch Französisch gesprochen. Deswegen hat die Überleitung gerade Sinn ergeben. Und danach hören wir Rotfront und Ragabund. Und dann hören wir eine kurze Anekdote. Und dann hören wir weiter Musik.

kurze Anekdote von der Straße und was daraus nicht folgt. Einmal trafen sich zwei Menschen. Und das, obwohl keiner dieser beiden das mitbekam in dem Moment. Es geschah halt so normal, wie alle tausend, hunderttausend Dinge am Tag geschehen. Der eine läuft die Straße runter, der andere läuft die Straße hoch. Und alles in diesem Szenario macht für den jeweiligen Protagonisten auch schlicht Sinn. Denn beide, der eine wie der andere, verfolgen einfach nur ihr Ziel und das ist das Ankommen. Ein gemeinsames Ziel, das sie beide haben, aber im Individuum selbstverständlich getrennt, da beide logischerweise nicht dasselbe Ziel haben können, sie laufen ja in entgegengesetzte Richtung. Diese beiden also, gänzlich in ihrem Trott, halbwegs fokussiert auf das Ziel, vielleicht noch minimal zerstört von den Wirrungen der letzten Tage, eventuell bestens ausgeschlafen, beide auf dem Weg zu ihrem Ziel werden sich irgendwann unausweichlich, und so war es ja auch, es hätte für keinen von beiden einen Sinn ergeben, die Straßenseite zu wechseln, auf eben dieser Straße begegnen. Und so trafen sich die beiden ziemlich genau Höhe von dem bunten Haus, kurz vor der Kreuzung, da wo immer die wilden Partys vor die Haustür schwappen. Man sieht es dem Bürgersteig an. Und nun sahen eben die beiden sich an. Also eigentlich trafen sich einfach nur zwei Blicke, ganz flüchtig. Und es wurde überhaupt keine Love Story. Die eine Person grüßte einfach so als ob man sich kennen würde vielleicht, aber vielleicht auch so, wie man halt einfach mal Leute grüßt, die einem sympathisch sind oder die einem eben gerade zufällig und völlig unangekündigt mitten ins Gesicht direkt in den Blick geschaut haben, als ob man sie kennen müsste. Und die andere grüßte halt zurück, einfach so, wie man eben Leute grüßt, die einen gerade gegrüßt haben, bei denen man aber nicht genau weiß, ob man sie kennt. Vielleicht erinnert man sich gerade nicht. Oder glaubt, der andere könnte sich geirrt haben und man will das aber überspielen oder man ist halt einfach ein höflicher Mensch und grüßt halt zurück, wenn man gegrüßt wurde. Und all das könnte dazu führen, dass unsere Protagonisten sich jetzt den Kopf zerbrechen. Darüber, wen sie da getroffen haben oder was da war oder ob sie jemanden nicht erkannt haben und ob der jetzt sauer sein könnte. Was soll das? Man hat doch so nett zurückgegrüßt. Oder sie hätten sich verlieben können in diese spontane Spur menschlicher Regung mitten auf der Straße. Aber all das tun sie nicht. Warum auch?

0: Ich weiß doch auch nicht. Weder was sie genau machen und wo sie hinwollen, noch was sie so alles denken könnten über diese Situation, geschweige denn, warum sie überhaupt irgendwas erinnern sollten. Ich habe nicht gefragt. Ich vermute, sie tun halt ihr Ding und zerbrechen sich nicht den Kopf über belanglose Begegnungen. Und das ist auch gut so. Das können dann ja andere machen.
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Das waren Lapras Banda mit Raga. Und wir machen weiter mit entspannter Musik, quasi so Raga, Reggae, Raga, Dub und sowas. Und zwar hören wir als nächstes Subdub von Hjalmar, die kommen aus Island und haben auch schön dubbige Musik, machen die auch, oder auch Reggae, erwartet man von Island nicht, aber ist so. Dann auch hören wir die Kings of Dub Rock mit Alle Männer und das Dubiosa Kollektiv mit Oni Dolasse. Genau.

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1: Hi, mein Name ist Tim. 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

Peter Licht. Wir sind jung und machen uns Sorgen um unsere Chancen auf dem Arbeitsmarkt. Ein zeitloses Lied vom Album 14 Lieder, das auch schon über 20 Jahre auf dem Buckel hat mittlerweile. Und trotzdem geht der Song ja immer noch klar, finde ich. Genau. Wir schauen jetzt nochmal kurz nach Island zu Flies und Bogomil. Das sind lustige Jazzer, die auf Island eigentlich Jazz machen, aber auch so ein Album im Kuba-Stil gemacht haben. Daraus hören wir Hera. Danach ein bisschen Hip-Hop, Mos Def mit Yumi Says. Und dann schauen wir nach Down Under, Angus und Julia Stone mit Yellow Brick Road. Genau, und dann geht's auch schon Richtung Ende der Sendung.

Tomte waren das. Ich sang die ganze Zeit von dir. Und damit kommen wir langsam Richtung Ende der 2 Stunden von Shoreks Chillstunde hier heute am Montag, dem 20.07. Und weiter im Programm geht es dann wie jeden Montag um 20 Uhr mit Radio DARC, dem Radioformat des Deutschen Amateurrundfunkclubs. Mit so einem Technikmagazin, das ist immer sehr spannend. Und 21 Uhr mit der Ladezone Weltmusik. Und 22 Uhr die Wiederholung vom Campus Radio heute Morgen. Auch dabei wünsche ich euch ganz viel Spaß. Vorher habe ich aber noch 2 oder 3 Songs für euch. Ich glaube, 3 schaffen wir noch. Wir beginnen mit Den Sternen und gleich hinter Krefeld. Und dann hören wir noch ein sommerliches Lied danach.

0: Summer in the City, live at KEXP von den Eels.
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0: Natürlich ein Cover. Genau, in einer Live-Session. Und das waren 2 Stunden Choriks Chillstunde hier auf Radio KJ heute am Montag, dem 20.07.2026. Wir hören zum Abschied noch ein Abendlied sozusagen. Mache ich ja immer ganz gerne. Heute Element of Crime mit dieselben Sterne. Denn die sind überall auf der Welt. Gleich, eigentlich, im Großen und Ganzen. Ciao.

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8: Hallo und herzlich willkommen zu Radio Goethe, ich bin Arndt Peltner. Heute gibt es mal nur Doppelpacks, ich dachte mir einfach, warum nicht? Ich fange mit den guten Freunden von Fiddler's Green an, sie kommen aus Erlangen, singen eigentlich auf Englisch, aber dann kam vor ein paar Jahren dieser Song hier, Land in Sicht.

Fiddler's Green, My Fairy of the West. Ich mag diesen Song irgendwie so Ohrwurmcharakter. Fury and the Slaughterhouse sind ja schon seit vielen Jahren im Geschäft. In den 1990er Jahren waren sie auch gut präsent auf dem amerikanischen Markt, dank vieler College-Radio-Stationen, die sie spielten. Leider war das dann auf einmal vorbei. Nun aber melden sie sich mit einer neuen Platte zurück. Changes heißt sie, wieder ganz typisch Fury.

Fury in the Slaughterhouse mit Nine Lives von ihrem neuen Album Changes. Von Hannover geht es jetzt nach Berlin. Von dort sind Infamous und als langjährige Radio Goethe-Hörer und Hörerinnen, wisst ihr ja, die finde ich großartig. Nicht gerade einfach für mich nur zwei Songs rauszusuchen, aber ich habe mich mal für Kammerspiel und danach ganz großes Kino entschieden. Vor der Platte konnte ich sogar damals Wim Wenders von ihnen begeistern, der dann im Westen der Himmel auf seinem Label veröffentlichte.

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von Infamous zu den Donuts, großartige Band, die sich immer wieder für verschiedene Initiativen einsetzen. Ich mag sie. Hier kommt Wake the Dogs. Die Playlist und mehr findet ihr unter radiogoethe.org.

Die Donuts, ich mach nicht mehr mit, denke ich mir auch oft. Die Band wurde 1994 in Ibbenbüren gegründet, einer Kleinstadt westlich von Osnabrück. Noch immer sind sie gut dabei. Nun zu den Beatsteaks aus Berlin. Neben den Ärzten und den Toten Hosen sind sie wohl die mit erfolgreichsten deutschen Vertreter des Punkrock-Genres.

0: Von den Beatsteaks geht es nach Hagen am Rande des Ruhrgebiets. Von dort kommen Extra Breit, auch so eine Band, die mich schon sehr, sehr lange begleitet. Ihr zweites Album ist für mich noch immer eines der besten Deutschrock-Alben überhaupt. Hier aber was von ihrer 2020er-Platte auf Ex, die fressen aus dem Pott.
1: Ja, vielleicht die wichtigste Frage gleich zuerst. Warum gibt es Extra Breit noch?
2: Das fragen sich viele. Das liegt einfach daran, dass wir immer noch leben.

0: Ein Klassiker von Extra Breit, Komm nach Hagen, von ihrer dritten Platte. Nun runter nach Bayern und zu den Sportfreunden Stiller. Ein Freund von mir meint ja, die können nicht singen, aber gut sind sie dennoch. Hier ist Wächter von ihrem Album Jeder nur ein X.
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Sportfreunde Stiller, das Geschenk. Zum Schluss gibt es noch einen Doppelpack von Sonderschule. Diesen Song hier, Costa liebt dich, habe ich zum ersten Mal auf einer Fahrt von Ruanda nach Uganda gehört. Ein Freund hatte das Lied auf einer CD dabei. Klasse. Vielen Dank fürs Zuhören. Ich weiß das sehr zu schätzen. Ihr findet mich unter radiogoethe.org und auf Facebook. Tschüss, euer Arndt Peltner.

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0: Die Prinzessin auf der Erbse von Hans Christian Andersen. Es war einmal ein Prinz, der wollte eine Prinzessin heiraten, aber es sollte eine wirkliche Prinzessin sein. Da reiste er in der ganzen Welt umher, um eine solche zu finden, aber überall stand dem etwas entgegen. Prinzessinnen gab es genug, aber ob es wirkliche Prinzessinnen waren, konnte er nicht herausbringen. Immer gab es etwas, was nicht in der Ordnung war. Da kam er denn wieder nach Hause und war traurig, denn er wollte doch gar zu gern eine wirkliche Prinzessin haben. Eines Abends zog ein schreckliches Gewitter auf. Es blitzte und donnerte, der Regen strömte herunter, es war entsetzlich. Da klopfte es an das Stadttor, und der alte König ging hin, um aufzumachen. Es war eine Prinzessin, die draußen vor dem Tore stand. Aber, oh Gott, wie sah die von dem Regen und dem bösen Wetter aus? Das Wasser lief ihr von dem Haare und den Kleidern herunter, es lief in die Schnäbel der Schuhe hinein und an den Hacken wieder heraus. Und doch sagte sie, dass sie eine wirkliche Prinzessin sei. »Ja, das werden wir schon erfahren«, dachte die alte Königin. Aber sie sagte nichts, ging in die Schlafkammer hinein, nahm alle Betten ab und legte eine Erbse auf den Boden der Bettstelle. Darauf nahm sie 20 Matratzen und legte sie auf die Erbse und dann noch 20 Eiderdunenbetten auf die Matratzen. Darauf musste nun die Prinzessin die ganze Nacht liegen. Am Morgen wurde sie gefragt, wie sie geschlafen habe.
1: »Oh, schrecklich schlecht«, sagte die Prinzessin. »Ich habe meine Augen fast die ganze Nacht nicht geschlossen. Gott weiß, was da im Bette gewesen ist. Ich habe auf etwas Hartem gelegen, so dass ich ganz braun und blau über meinen ganzen Körper bin. Es ist entsetzlich.«
0: Nun sahen sie ein, dass sie eine wirkliche Prinzessin war, weil sie durch die 20 Matratzen und die 20 Eiderdunenbetten hindurch die Erbse verspürt hatte. So empfindlich konnte niemand sein als eine wirkliche Prinzessin. Da nahm der Prinz sie zur Frau, denn nun wusste er, dass er eine wirkliche Prinzessin besitze. Und die Erbse kam auf die Kunstkammer, wo sie noch zu sehen ist, wenn sie niemand gestohlen hat. Sieh, das ist eine wahre Geschichte.
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1: Hallo und herzlich willkommen zu unserem Podcast. Heute sprechen wir über das Thema Handysucht, das viele von uns betrifft. Wir verbringen oft sehr viel Zeit am Smartphone, manchmal ohne es richtig zu merken. Im Film Good Luck, Have Fun, Don't Die wird gezeigt, wie stark digitale Medien unser Verhalten beeinflussen und wie schwer es sein kann, sich davon zu lösen. Der Film macht deutlich, dass Technologie zwar viele Vorteile hat, aber auch viele Risiken mit sich bringt. Darüber möchte ich heute mit meinem Podcast-Gast sprechen.
0: Grüße dich.
1: So, da komme ich auch schon zu meiner ersten Frage. Wie viel Zeit verbringst du eigentlich täglich an deinem Handy?
0: Oh, das weiß ich gar nicht genau. Lass mich mal kurz nachschauen. So, was, über 6 Stunden? Das hätte ich jetzt nicht von mir erwartet.
1: Also 6 Stunden, das ist schon ganz schön heftig. Wieso ist das eigentlich so, dass wir heutzutage so viel am Handy sind?
0: Ja, ich finde einfach, heutzutage, jeder hat Angst, Dinge zu verpassen und man will immer das Neueste wissen. Und wenn man am Handy ist, hat man einfach ein gutes Gefühl.
1: Ja, das sehe ich auch komplett so und auch wegen den Algorithmen auf TikTok, Instagram und den ganzen Gedöns, dass da halt auch, man entwickelt da ja schon so ein Suchtpotenzial, dass man halt Sachen sieht und dass halt so ähnliche Dinge immer wieder kommen und dann will man das halt unbedingt sehen, wie es weitergeht.
0: Ja, wie auch im Film zu sehen, jeder Teenager, der auf sein Handy geschaut hat, hat immer das Gleiche gehabt. Und jede Sekunde hat diese Person nur auf sein Handy geguckt und es geliked, kommentiert oder geteilt.
1: So, da kommen wir auch schon zu meiner nächsten Frage. Findest du, der Film übertreibt ein bisschen oder findest du den Film, da ist auch was Realistisches dabei oder findest du den Film allgemein realistisch?
0: Meiner Meinung nach finde ich schon, dass es realistisch ist. Am besten sieht man das heutzutage bei Kindern oder Jugendlichen. Fakt ist, dass die Handynutzung jährlich steigt. Sie sind immer schlechter von den Geräten wegzubekommen. Am besten sieht man das auch in der Stadt. Immer mehr Kinder und Jugendliche schauen nur noch auf ihr Handy und nicht auf die Straße. Sie schauen meistens nur kurz hoch und dann direkt wieder auf ihr Handy. Sie merken nicht einmal, was um sie herum passiert. Im Film gibt es zum Beispiel auch eine ähnliche Szene. Da wird eine Person, die am Handy ist, von einem Katzenzentaur gefressen.
1: Da gebe ich dir komplett recht. Heutzutage ist das ganz schlimm, dass viele junge Leute schon ein Handy im Alter von, sagen wir mal, 7 bis 10 bekommen und das ist einfach nicht mehr normal. So, und da komme ich auch direkt zu meiner nächsten Frage. Kann irgendwelche negativen Folgen von Handynutzung haben? Also gibt es noch irgendwelche?
0: Natürlich gibt es negative Folgen, zum Beispiel die Konzentrationsspanne von Kindern und Jugendlichen werden einfach viel kürzer. Außerdem muss sich der Körper anstrengen mit Zuhören und Sehen und die sozialen Kontakte und persönliche Gespräche fallen einem viel schwerer, weil man einfach textet und mit niemandem reden muss.
1: Okay, gut, ich bin da komplett deiner Meinung. Aber was könnte man nun tun, um weniger an dem Handy zu sein?
0: Man könnte zum Beispiel Freunde treffen, einen Verein beitreten, Musik hören, schwimmen, zeichnen oder spazieren gehen. Oder ganz einfach, man macht sich Zeiten aus, wo man das Handy benutzt und wann nicht.
1: So, ich will mich von unserem ersten Gast mal verabschieden. Vielen Dank, dass du hier warst.
0: Dankeschön.
1: So, und nun kommt unser nächster Gast. Herzlich willkommen.
2: Grüß dich.
1: Servus. Ich würde dir auch gleich mal eine Anfangsfrage stellen. Denkst du, Handysucht wird in Zukunft schlimmer werden?
2: Also ja, ich denke schon am meisten mit der heutigen Technik, wo wir schon dabei sind. Die ganzen Algorithmen, die ganzen Instagram, TikTok und das ganze Zeug, es wird ja immer schlimmer. Die ganzen Firmen dahinter wollen ja das immer weiterentwickeln. Und da muss man ja nur auf die heutige Generation schauen, zum Beispiel Generation Alpha. Die wachsen jetzt ja schon mit Tablets schon in der Kinderkrippe auf. Das ist ja das Schlimmste. Man will ja gar nicht erst davon denken, wie es dann bei Generation Beta ist. Oder wie siehst du das?
1: Ich sehe das genauso wie du. Auch die ganzen Influencer, die verdienen ja auch damit ihr Geld. Jetzt mal auf die übergesprungen. Die verdienen ja ihr Geld damit und die unterhalten ja auch die kleinen Kinder damit. Und das finde ich halt auch schlimm, dass sie das alles mit unterstützen. Und auch im Urlaub zum Beispiel sitzen die Kinder auch mit Telefon, Tablet oder sonstiges am Essenstisch oder die unternehmen kaum noch was und so, weißt du? So, da kommen wir direkt zu der zweiten Frage, die ich dir gerne stellen würde. Gab es eine Szene in dem Film Good Luck, Have Fun, Don't Die, die dir besonders so im Kopf hängen geblieben ist?
2: Ja, ich glaube schon. Also es gab ja, glaube ich, diese eine Szene in diesem Klassenraum, ne, wo ja dieser Lehrer da durchgegangen ist und diese ganzen Kinder ja komplett wie angeklebt am Handy waren und hier so gescrollt haben, wo dann sogar eins dieser kleinen Kinder, glaube ich, irgend so ein Hasskommentar unter so ein Random-Ass-Video reingeballert hat, was komplett unlogisch war. Plus, der wurde ja einfach davon angezogen, von diesem Handy-Algorithmus, von dieser ganzen App einfach, was komplett fragwürdig ist. Aber man sieht ja von den ganzen Kindern, dass die ja schon komplett da so drinne waren in dem Thema. Und er hat ja dann wirklich dieses Handy einfach angefasst, weil dieser Algorithmus sogar auch schon den Typen so eingezogen hat, förmlich.
1: Ja, und ich finde auch die Körperhaltung, dazu wollte ich auch noch was sagen, die Körperhaltung ist sehr ungesund, wie die so einfach dastehen und immer nach unten auf ihr Handy gucken. Das ist einfach auch nicht gesund.
2: Nackenprobleme sind da schon vorprogrammiert, das ist ja ohnehin.
1: Ja.
2: Und deine Augen können ja davon komplett leiden.
1: Ja, das checke ich auch. So, und dann würde ich dir die letzte oder vorletzte Frage stellen. Könntest du dir ein Leben ohne Smartphone vorstellen?
2: Puh, also es ist schon schwer, weil natürlich ist von den meisten, ne, zu sehen, das Handy wirklich ein wichtiger Aspekt in meinem Leben, am meisten jetzt auf mich bezogen, ist halt fürs meiste natürlich WhatsApp, ja, und Sparkasse und halt allgemein soziale Netzwerke, die ich halt vermehrt benutze, worauf man aber auch auf das meiste verzichten könnte, wie TikTok, Instagram und Twitter. Es ist halt mehr, was heißt eine Art Sucht, aber es ist halt, man benutzt es fast jeden Tag. Ich habe natürlich auch so meine 7 bis 8 Stunden Bildschirmzeit, das ist natürlich auch nicht unbedingt gesund, aber natürlich ein bisschen über den normalen Maß, würde ich sagen, weil viele benutzen ja das Handy gar nicht so viel, sondern halt wirklich nur für Sparkasse oder sonst was. Und das ist halt schon wichtig, dein Prinzip zu setzen, ne? Wie du es benutzt, sage ich.
1: Ich persönlich muss auch sagen, ich könnte, glaube ich, gar nicht mehr ohne mein Handy. Allein schon wegen WhatsApp. Ich kann mit jedem kommunizieren, die jetzt nicht bei mir leben oder wohnen oder mich mit Freunden verabreden. Das ist jetzt in der heutigen Zeit, glaube ich, unvorstellbar für jeden, aber auch, außer für die ältere Generation. So, und ich muss auch persönlich sagen, ich habe auch eine sehr hohe Handyzeit. Ich am Handy bin so auch 5 bis 10 Stunden, glaube ich. So, und ich gucke halt auch viel TikTok, Instagram. Ich habe da, glaube ich, auch schon so einen Suchtfaktor, glaube ich, schon entwickelt.

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1: Das ist ein Hörspiel der Stammgruppe Rom mit dem Titel Er hätte nie Alkohol trinken dürfen. Viel Spaß beim Hören.
2: Guten Morgen.
3: Geh raus. Ich will jetzt allein sein jetzt.
2: Ist okay, du weißt, ich vermisse deinen Vater auch, aber wir können das schaffen, das hätte er auch gewollt.
3: Ja, sorry, ich komm gleich. Moin, wie geht's?
4: Gut, und dir?
3: Ja, es geht, aber es ist schwer.
4: Wenn du irgendwas brauchst, frag einfach.
3: Ja, danke.
4: Und außerdem sind noch 2 Wochen und dann sind Ferien. Na los, lass uns reingehen, wir haben Anfang.
3: Boah ey, jetzt ruft der Alte meine Mutter an.
4: Ich weiß, es ist schwer, aber du musst dich jetzt zusammenreißen. Warum ruft sie denn deine Mutter an?
3: Weil ich meine Hausaufgaben verpennt habe und das schon seit 3 Wochen.
4: Naja, wird schon, ich gehe jetzt zum Boxen, ciao.
3: Ciao. Mann, ich werde so Anschiss bekommen. Ich hab echt keinen Bock mehr. Ich brauche jetzt irgendwas zum Runterkommen. Was ist das? Wie viel Prozent? Ah, 37,5. Ja, egal. Scheiß drauf.
2: Hallo, ich bin zu Hause. Tyson, bist du hier? Hallo. Ach, hier bist du. Ich hab dich schon überall gesucht. Oh mein Gott, was ist denn hier passiert? Wieso liegst du hier auf dem Boden? Tyson, geht's dir gut? Hallo, mein Sohn ist bewusstlos und...

0: Und, wie geht es ihm?
1: Sein Zustand ist stabil.
0: Oh Gott sei Dank. Und wie geht es jetzt weiter? Was hat er denn?
1: Seine Atmung war gelähmt.
0: Oh je, das ist ja schrecklich.
1: Alkohol sollte er nicht nochmal in so einem hohen Ausmaß zu sich nehmen. Das kann viele Folgen mit sich ziehen.
0: Was denn für Folgen?
1: Auf lange Zeit bezogen könnte er starke Depressionen bekommen. Er könnte ebenfalls eine Blutvergiftung bekommen und seine Organe könnten versagen. Fällt Ihnen irgendetwas ein, warum er sich so vergiftet hat?
0: Naja, sein Vater ist vor kurzem gestorben und das hat ihn ziemlich mitgenommen.
1: Naja, Sie können jetzt zu ihm gehen. Er liegt im Zimmer 68.
0: Okay, danke.
2: Ey, endlich geht's dir wieder gut.
3: Ja, es geht schon. Ich will einfach nur alles vergessen.
2: Ich weiß jetzt genau, was wir machen.
3: Was denn?
2: Wir gehen an unseren Lieblingsort.
3: Du bringst Alkohol mit.
2: Bist du sicher?
3: Ja, ich brauch das.
2: Okay, dann bis dann. Warte, wie kommen wir da hin?
3: Wir nehmen das Auto von meiner Mutter.
2: Nee, was passiert, wenn die Polizei oder deine Mutter uns erwischen? Du bist erst 15.
3: Ich verspreche dir, wir werden es nicht kriegen. Mit mir als Autofahrer sind wir sicher. Wenn die uns anhalten, dann sagst du nichts, weil wir schaffen das.
2: Na gut, dann sehen wir uns nachher.

0: Und was hast du jetzt mit?
1: Alles, was du willst.
0: Gin?
1: Nee, Wodka.
0: Ja, also, es gibt ja.
1: Oh, scheiße, es ist schon viel zu spät.
0: Ja, los, fahren wir nach Hause.
1: Nein, auf keinen Fall, du bist viel zu betrunken.
0: Ach, egal, ich mache ja öfters.
1: Sicher?
0: Ja, steig ein und bleibst hier. Danke, Bro, das halt gut.
1: Ja, immer gerne.
0: Ich brauche was zu trinken.
1: Junge, pass auf!

0: Was ist passiert? Was ist mit Tyson?
1: Er ist beim Autounfall leider ums Leben gekommen. Mein Beileid.
0: Das ist alles nur meine Schuld. Er hat mit meinem Auto einen Unfall gebaut.
1: Nein, das ist nicht Ihre Schuld. Er war betrunken am Steuer.
0: Das kann ich nicht fassen.
1: Bei ihm war außerdem noch ein weiterer Junge im Wagen. Er hat schwere Verletzungen erlitten und liegt derzeit im Krankenhaus.
0: Er hätte nie Alkohol trinken dürfen.
2: Das war unser Hörspiel. Unseren Tyson hat Anton gespielt, den Freund von Tyson Martin hat Thielen gespielt, die Mutter von Tyson hat Soleil gespielt, die Krankenschwester hat Saya gespielt und den Polizisten hat Franz gespielt.

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5: Tief im Keller konnte man das mixen und so. Aber an der Bar hast du ja immer was zu tun. Und wenn ich fertig war, dann war das Kassa schon zu. Da war die Alarmanlage an und so. Ich hatte dann öfter darum gebeten, dass das noch offen bleibt. Für mich da unten der Keller, dass ich da auch mal meine Platten dann drehen durfte. Aber irgendwie wurde ich da immer vergessen. Irgendwann habe ich so ein Brecheisen genommen halt, ne? Und habe da den DJ-Keller aufgebrochen und das Kassa hochgefahren ganz alleine. Ne? Früh morgens um 8 oder so. 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Und naja.
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0: Das war Dominique Viel-Aimé, die ist schon am Freitag hier in der Kulturarena aufgetreten und es war der Song Phoenix Rising, der war auf ihrem Album My World is the Sun. Das kam im Februar raus und ich habe auch damals eine Promo-E-Mail dazu bekommen und dieser Klang, den man hört, der kommt auch in den Musikvideos visuell rüber, kann ich auch nur empfehlen, mal reinzuhören, wenn man sie verpasst hat, gibt es auch ein Live-Album, sie kommt aus Montreal und dafür schätzen wir ja die Kulturarena sehr, dass die Leute von sonst wo hierher kommen. Wir senden heute live vom Balkon bei der Kulturberatung Jena und haben einen Blick auf die Bühne von der Kulturarena und sprechen über dieses wunderbare Programm voller Theater, Konzerten und
1: mehr. Genau, und damit herzlich willkommen zur Radio Arena. Heute am 22.07. Die ersten Konzerte sind schon durch, die Ouvertüre hat stattgefunden, das Spektakel hat stattgefunden und auch die ersten Kinofilme waren schon zu erleben.
2: Über die können wir heute hier auch sprechen, aber nicht nur darüber, wir hören auch schon im Hintergrund so ein kleines bisschen die Vorbereitung für heute Abend und das macht ja so ein bisschen ja den Charme auch hier bei der Radio Arena, finde ich, aus, dass man das einfach mitkriegt. Jule, du hast es eben schon gesagt, ganz herzlichen Dank auf jeden Fall an die Kulturberatung hier in Jena, dass wir hier sein dürfen, an dieser wirklich hervorragenden, wunderschönen Location, wo man eben dieses Arena-Feeling und das Gemüt hier einsammeln kann. Ich sehe, wir haben das übliche Problem, wie in jedem Jahr auch, dass hier Wespen unterwegs sind, aber davon lassen wir uns nach allergrößter Möglichkeit nicht stören.
0: Und Ameisen.
2: Ja, aber, die stechen nicht.
1: Aber lieber hier draußen als im Studio.
2: Richtig. Auch bei dem angenehmen Wetter heute. Tolle Sache.
1: Genau. Während der Kulturarena jeden Mittwoch jetzt immer von 16 bis 18 Uhr. Und heute begrüßen euch hier David, Jule und ich, Tim.
0: Yay. Und wir hören einen Song zu dem Konzert, was heute stattfindet. Tanika Tikaram ist, glaube ich, auch ausverkauft, ne?
1: Jawohl.
0: Die machen hier Soundcheck, während wir live sind. Und wenn man keine Karte mehr bekommen hat, kann man ja einfach uns zuhören, wie man so ein paar Fetzen vom Soundtrack hört, ja.
2: Oder einfach cornern vor der Arena, finde ich immer das Beste.
0: Ja, oder beim OKJ mithelfen und mit aktiv werden als sendungsmachende Person oder einfach so ehrenamtlich mitmachen, macht super viel Spaß, wir sind alle nett. Und dann kann man hier auch mit herkommen und auf diesem wunderbaren Balkon sitzen. So, und wir hören jetzt den Hit von Tanika Tikaram und zwar Twist My Sobriety.

0: Bosse war das mit Schönheit erkennen von seinem letzten Album. Bosse tritt auch auf am 7.8. Das ist noch eine Weile hin, das ist ein Freitag, aber ist halt ausverkauft, ne?
1: Ja, aber Bosse auch Freund unseres Radios, muss man mal sagen. Ja, na, wir haben eine Station-ID mit ihm
0: Ach
1: und
0: so.
1: regelmäßig Interviews gehabt. Immer sehr nett.
0: Warum ist er jetzt nicht hier? Das ist die große
1: Das ist die große
0: Frage.
1: Frage. Naja, vielleicht schaffen wir es ja dann im August,
0: Bestimmt.
1: wenn er da ist. Nee,
0: David sieht aus, als würde er was sagen wollen. Weiß auch
1: okay.
0: nicht. Was ist denn dein Verhältnis mit Bosse?
1: Zu Bosse habe ich einen. Ich mag ihn menschlich, ich finde ihn sehr sympathischen Typen. Es ist aber nicht so meine Musik.
0: Aber es ist immer noch besserer deutscher Pop, finde ich. Also so, was so
1: Ja,
0: auch,
1: inhaltlich halt.
0: ja, was halt so noch so bei anderen Radios laufen würde, da ist das schon
1: Das stimmt. Das
0: erste
1: kann
0: Sahne.
1: man sagen. Ja. Und es ist ja,
0: Absolut,
1: also er hat
0: ja.
1: ja wirklich genug Fans.
0: Ja,
1: Das
0: liebe Grüße an
1: ist.
0: Antenne Thüringen wollte ich aussprechen. Und ja, das letzte Album war Stabile Poesie. Da hat er dieses, das Albumcover sieht so ein bisschen aus. Es könnte auch Werbung für so eine Wohnung sein. So neue Farbpalette von so einer Wandfarbenfirma.
1: Es erinnert mich ein bisschen an eine andere Künstlerin, die auftritt, an Mine
0: Ja, das
1: vom
0: stimmt.
1: Design,
0: So.
1: von der Art her.
0: Wir haben gleich einen kleinen Beitrag, denn Silke, unsere liebe Sendungsmacherin, was macht Silke eigentlich? Die Funky Time und noch
1: Genau, die
0: irgendwas?
1: Funky Time macht Sinn.
0: Ach so. Die war bei Negress Wert, das war praktisch das Eröffnungskonzert der Konzertarena. Und da hat sie uns einiges zu erzählt. Wir müssen mal schauen, ob hier unsere Verbindung hergestellt werden kann. Aber bis dahin hören wir noch ein Lied, oder?
1: Wir können ja bei Le Négresse Verte mal reinhören.
0: Ja.
1: Das war das Eröffnungskonzert. Ich persönlich war auch da und fand das sehr passend. So einen schönen Sommerabend mit französischer Musik. Am liebsten hätte man sich einen Rotwein dazu aufgemacht. Aber der Rotwein auf der Arena ist gar nicht so günstig, muss man mal sagen.
0: Ja. Man muss auch noch mal dazu sagen, für alle, die herkommen, ich habe es auch gestern noch mal erlebt, man darf ja nur eine halbe Liter Flasche mitnehmen, auch nur eine und auch nur mit Wasser gefüllt. Ich habe auch schon mal eine Flasche mitgehabt, die nicht also in der Original kein Wasser drin war. Das wird noch erkannt, das ist noch okay. Aber auch leere Flaschen, die über dem halben Liter sind, auch wenn die ganze Flasche nur mit einem halben Liter gefüllt ist, das kann man auch nicht mit reinnehmen.
1: Ja. Man könnte es auffüllen und noch als Wurfgeschoss benutzen. Oder so. Ja, es gab mal andere Zeiten.
0: Ja, wir hören jetzt von Negress Wert den Song Voilà Let.

0: Voila Lette von Lene Greswert. Und wir hören jetzt, wie das Konzert überhaupt war, in einem kleinen
1: Jetzt
0: Beitrag.
1: Silke Hollob, ein ziemlich bekanntes Gesicht hier bei der Radio Arena. Nicht nur natürlich hier bei Radio OKJ, aber auch jedes Jahr bei der Kulturarena fleißig dabei. Und Silke, du hast dir für uns das Eröffnungskonzert in diesem Jahr angeguckt bei der Konzertarena. Lene Greswert heißen die. Ich grüße dich und frage dich, wie war's?
2: Wie war es? Also, Les Negresswert ist eine Band, die ich schon mal gesehen habe. Und ich glaube, es war 2000. Und da hat sich sehr vieles geändert. Es war gestern schön. Es war eine laue Sommernacht. Sie haben sich wirklich Mühe gegeben, das Publikum zu begeistern. Ein bisschen kurz war es, denn 21:30 Uhr war Schluss. Aber sie haben einen wirklich bunten Mix aus französischen Chansons, aus südamerikanischen Einflüssen und auch ein bisschen orientalisch, ein bisschen Flamenco. Also eine schöne Eröffnungskombo. Und ich habe es genossen.
1: Wenn wir jetzt schon das Glück haben, jemanden hier zu haben, der die Band vor 25 Jahren schon mal gesehen hat, das ist wirklich eine lange Zeit. Was kannst du da so an auch Entwicklung feststellen? Die Herrschaften sind ja älter geworden in den letzten 25 Jahren.
2: Ja, die Herrschaften sind älter geworden und sie sind auch nicht mehr ganz so vollständig, denn einer der Sänger ist leider gestorben und es gab aber zum Glück ein bisschen Nachwuchs und man muss ja auch wirklich sagen, sie haben, wie gesagt, Höhen und Tiefen gehabt. Sie haben sich zwischenzeitlich auch mal aufgelöst, denn ich glaube, von 2001 bis 2018 waren sie nicht zusammen, haben aber jetzt wieder zusammengefunden und haben eine wunderbare Mischung von diesen vorgenannten Stilrichtungen abgegeben.
1: Also ein bunter Abend, obwohl nur eine Band da auf der Bühne stand. Hat das Publikum auch so empfunden? Du hast ja schon gesagt, du empfandst es als richtig toll und angenehm. Fanden die Menschen dort auf der Arena das auch?
2: Ja. Unbedingt. Also am Anfang saß ich an der Seite und dachte, was mache ich eigentlich hier? Ich muss doch eigentlich mitwippen. Das lädt doch zum Mitwippen ein und bin dann wirklich aus dem Sitz sozusagen aufgestanden mitten im Konzert und habe mich ins Arena-Rund gestellt und habe dann so ein bisschen mitgewippt, mitgetanzt. Und das war auch wirklich sehr schön.
1: Eine Band, die sich nach einer Beleidigung benannt hat, die ihnen mal hinterhergeschmissen wurde, als sie aus einem Club rausgeworfen wurden. Silke, würdest du noch mal reingehen, wenn sie jetzt noch mal tatsächlich nach Jena kommen, die älteren Herrschaften?
2: Ich würde auf alle Fälle noch mal reingehen, weil sie haben nicht ganz so gängige Melodien gespielt, aber trotzdem war das gut. Also es war nicht überragend, aber tatsächlich will das was heißen.
1: Punk, Walzer, Polka, Flamenco und Rai, so nennen die das auf der Internetseite, was so deren Stilrichtung ausmacht. Silke, vielen, vielen, vielen Dank. Erstmal, dass du uns hier bei diesem ersten Konzert schon mal einen kleinen Einblick in den Abend geben konntest.
2: Das habe ich sehr gern gemacht. Ich hoffe, ihr bleibt der Radio Arena immer treu und hört uns weiter auf 103,4. Es ist wirklich spannend und das ist erst der Anfang. Das war das Auftaktkonzert. Also viel Spaß noch weiter.
1: Und dich hören wir dann auch wieder. Danke, Silke.
2: Gerne.
0: Das war ein Beitrag zu dem Konzert von Lene Greswert. Und wir hören einen Song und zwar von Marie Frös. Wenn ich gefunden, Frös habe ich rausgefunden, wird sie ausgesprochen. Und die tritt am Mittwoch, dem 29., also nächsten Mittwoch, 20 Uhr auf. Also kurz nachdem wir hier live waren, da werde ich auch hingehen und freue mich schon sehr drauf. Glaube ich, dass ich da hingehe. Naja, wir hören den Song Rio Lua.

0: Das waren Max und Joy, also Max Herre und Joy Denalani. Und der Song Alles Liebe. Und darum geht es in deren Musik auch viel um ihre Liebe zueinander. Sehr süß. Ich habe jetzt Julia bei mir. Schön, dass du bei uns bist.
1: Ja, hallo, freue mich auch. Endlich mal wieder hier sitzen.
0: Ich zum ersten Mal und du zum wievielten Mal?
1: Weiß ich nicht, wir haben ja tatsächlich eine Weile auch die Radio Arena immer vom Holzmarkt gemacht. Und die Zeit kann ich mich auch noch erinnern. Und hier sind wir zum dritten Mal? Nee, wir sind schon öfter hier. Fünften Mal? Genau, Tim gibt mir hier irgendwelche kruden Zeichen vom
0: Fünf
1: Hintergrund.
0: Jahre habe ich verstanden.
1: Ich glaube auch, ja. Ich glaube, es ist das fünfte Mal.
0: Ja, du warst schon bei Veranstaltungen über Sinners, den wir zusammen gestern geguckt haben. Sprechen wir gleich. Was war denn deine erste Veranstaltung?
1: Ja, ich habe mir natürlich das Theaterstück Cassandra angeschaut. Ja, weil das klang vielversprechend und tatsächlich muss ich gestehen, war ich bei diesem neuen, in Anführungszeichen, Ensemble erst ein einziges Mal im Theaterhaus und habe gedacht, warum eigentlich? Ich gebe denen mal nochmal eine Chance. Und es hat mir sehr, sehr gut gefallen. Kann ich gleich vorweg schicken.
0: Was hat dir denn besonders gut gefallen? Oder gib uns mal einen kleinen Einblick vielleicht ins Thema. Haben wir ja auch schon mal drüber gesprochen, aber vielleicht wie du es wahrgenommen hast auch.
1: Genau, ich bin ja auch so jemand, ich spoilere mich ungern vorher und lese mir da irgendwie ganz viel an, sondern Cassandra, klar weiß man da irgendwie, das ist so ein antikes Themenkonglomerat und bla bla bla irgendwie. Und es geht um eine Frau namens Cassandra und mehr wusste ich da jetzt auch nicht. Tatsächlich ist das Ganze mit einem trojanischen Krieg verwoben, das hat mich überrascht. Aber ich fand das im Nachhinein jetzt nicht weiter tragisch oder so, dass ich mich da selbst überraschen lassen habe. Im Gegenteil, also das macht ja noch zusätzliche Freude. Kassandra ist die Tochter von Pleiaios. Ich habe jetzt hier keinen Spickzettel, also ich tue das, versuche das aus meiner Erinnerung hervorzurufen. Und das ist der König halt von Troja, der da mit seinen Söhnen diesen fürchterlichen Krieg gegen Agamemnon dann führt, wegen der entführten Helena und so. Das ist ja eigentlich relativ bekannt. Und Cassandra ist halt eine von den Töchtern noch, die nicht so ganz bekannt ist. Und sie hat eine Gabe, sie kann nämlich Dinge vorhersehen und warnt vor diesem Krieg und wird nicht ernst genommen. Also das ist so die grobe Geschichte. Und das Theaterstück handelt halt aber davon, wie Cassandra aufwächst, angefangen bei der Geburt. Also wir sehen eine Geburt auf der Bühne, sehen sie als kleines Mädchen, was sie interessiert. Sie ist so eine kleine Neugierde und die überall und nirgends ist und sich alles ganz genau anschaut und die Leute anschaut und sich also ihre Gedanken, ihre ganz eigene Welt erschafft auch und ihre Gedanken macht. Sehr süß umgesetzt. Und dann wird sie irgendwann eine Teenagerin

0: Schauspielerin verkörpert, also je nachdem, wie alt sie gerade ist, die springen dann ja eben auch in den Altern. Und das ganze Spiel ist sehr körperlich bei dem Ensemble. Das ist mir schon beim ersten Mal aufgefallen und das gefällt mir sehr, sehr gut. Also es ist ein Frauenthema, es ist ein sehr körperliches Theater und insgesamt, wie sie das inszeniert haben, mit ganz vielen Komparsinnen und Gesang mit einer Band, die auch noch dort war, das war super insgesamt von der ganzen Wirkung und den Eindrücken, die man da auch gesammelt hat.
1: Es wird ja auch immer sich ein bisschen das Ziel gesetzt, diese älteren Geschichten irgendwie aktuell aufzuarbeiten, beziehungsweise auf aktuelle Geschehnisse zu beziehen oder dass man zumindest daran denkt. Wie war das für dich?
0: Naja, man, es steckt halt wieder dieses feministische Thema drin. Das ist, ich weiß gar nicht, ob man das noch aktuell nennen kann. Gibt es jetzt schon so ein paar, seit ein paar Jahren, aber ja, es ist ein immer noch leider sehr wichtiges Thema auch. Das haben sie da ziemlich krass reingebracht. Es gibt ja nicht wirklich das Theaterstück Cassandra, sondern die haben das ja entwickelt aus so verschiedenen Sachen, die sie sich erarbeitet haben, um diese Figur, die es halt eh schon gibt. In der Literatur gibt es da verschiedene, glaube ich, Texte, die sie da zusammengeklaubt haben. Und sie haben es eben aus einer sehr weiblichen Perspektive gemacht. Allein, dass sie eben diese Geburtsszene da auf die Bühne gebracht haben, mit das krass so als Opener, das war auf jeden Fall eine krasse Ansage. Und dann eben auch das Thema Krieg, finde ich persönlich, ich hoffe, ganz viele andere da draußen auch, ein sehr, sehr aktuelles Thema, weil wir ja irgendwie dieses Gefühl, was sie hat, dass die Bedrohung in der Luft liegt und sie alle Leute davor warnt und ihr keiner zuhören will. Ich glaube, das ist ein Gefühl. Also ich hatte das ganz, ganz aktuell, weil ich viel mit jungen Leuten ja auch zusammenarbeite, selber Kinder habe, die gerade junge Erwachsene sind. Ich habe das Gefühl, sie haben, die spüren, da liegt was in der Luft und wir können nichts dagegen tun. Und das ist unsere Zukunft und ihr versucht hier gerade unsere Zukunft kaputt zu machen, eventuell mit einem Krieg. Und wir können nichts tun. Wir fühlen uns so. Na, so in so einer Situation, wo uns keiner hört, wo wir gegen Wände rennen, so ungefähr. Und das war so diese Figur der Cassandra im Grunde, die das, was da so unterschwellig noch mit transportiert wurde, eben dieses Gen Z-Feeling, nenne ich das mal. Das lag da auf jeden Fall drin, meiner Meinung nach.
1: Das ist eine gute Einordnung und ich danke dir. Und wir sprechen dann gleich nach einem Song weiter über Sinners, den wir gestern geschaut haben. Und wir hören The Brooks mit. Ja.
0: Ihr könnt aber auch noch das abspielen. Haben wir das schon
1: Ach
0: rübergezogen?
1: so,
0: Nee,
1: ja, das
0: doch.
1: können wir
0: Tim
1: auch
0: hat es rübergezogen. Genau, ich habe nämlich,
1: ausschneiden.
0: ich habe mir mal erlaubt, ein kleines bisschen mitzuschneiden. Das ist so ein kleiner Monolog von Cassandra, wo sie dann schon nicht mehr gehört wird. Und hört auch die Band ein bisschen. Es hört sich nicht besonders qualitativ gut an, aber ihr habt mal so einen schönen Eindruck.
2: 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Ich sehe es. Ich sage es und sie drehen sich um und gehen. Sie gehen jedes Mal. 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Ich bin nicht unsichtbar! Schaut mich an! Vor 3 Jahren ging ich mitten auf den Marktplatz und rief: Agamemnon wird die Küstenstädte angreifen! Thedasos, Lesbos! Und Sie? Sie haben gelacht. Sie haben mich zurück in den Garten geschickt. Ich habe jede Stadt meinen Namen genannt und jetzt ist Troja belagert. Wer hätte das ahnen können? Ich! Ich habe es geahnt! Ich habe es geschrien! Aber was ich sage, zählt nicht. 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

Gecheckte. 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Wo ist er? Er ist da oben im Olymp und lacht und... Hat mir alles genommen. Meine Stimme. Meine Träume. Ich war mal ein Mädchen, das auf Dächer kletterte und in die Welt hinausschaute und sagte, da draußen ist alles. Ich will Recht haben. Und dass sich jemand dran erinnert.

0: Ein Ausschnitt aus Cassandra. Danke, dass du den uns mitgebracht hast, Julia. Und wollen wir noch ein Lied hören oder wollen wir über Sinners sprechen?
1: Klar, mach noch ein Lied erstmal.
0: Machen wir noch ein Lied. Dann hören wir The Brooks mit If You Want Me to Stay.
1: Diesen Morgen.

0: The Brooks mit If You Want Me to Stay, die treten morgen auf um 20 Uhr. Julia, du gehst dahin, freust du dich?
1: Ja, das ist mein Konzert der Wahl zu der Band, die ich nicht kenne. Also eine oder zwei gebe ich mir eigentlich jedes Jahr und lass mich dann überraschen. Die sind ja aus Australien und das dachte ich, das könnte vielleicht cool werden. Und ich finde das eigentlich ganz nett von der Musik.
0: Ich finde es auch manchmal besser, wenn man sich überraschen lässt. Das ist dann immer ein bisschen, spürt man mehr, finde ich.
1: Ja, durchaus. Also ich bin auch schon negativ überrascht worden, so ist mir auch schon passiert.
0: Mir auch. Ja, wir haben gestern Sinners geguckt. Du bist ja sowieso komplett involviert, da du ja im Film e.V. bist und das Ganze mitorganisiert hast. Und du hattest ja auch gestern schon gesagt, du hattest den Film schon dreimal jetzt gesehen.
1: Ja, das war gestern mein drittes Mal in eisiger Kälte. Es war irgendwie gefühlte 0 Grad.
0: Ja, ich meine 15 Grad im Vergleich zu irgendwie 25 Grad, die sonst die ganze Zeit waren, mindestens, ist auch wirklich krass. Also wenn ihr euch irgendwas anschaut, ich meine, wenn man tanzt beim Konzert, ist ja sowieso ein bisschen,
1: ist was anderes.
0: Ja, aber am besten immer eine Jacke oder einen Pulli mitnehmen oder beides.
1: Ich gebe jetzt nochmal eine Warnung voraus, das tut mir sehr leid, dass wir nicht eher mit den Filmen anfangen können. Das liegt daran, dass es einfach noch zu hell ist.
0: Ja.
1: Wir haben eine Rückpro, das heißt, der Beamer steht hinten in der Bühne und strahlt quasi nach vorne raus und es ist eine ganz dünne Leinwand und es geht einfach nicht. Also wenn wir ein paar Minuten eher anfangen, die Sonne noch heller, höher steht, siehst du auf der Leinwand nichts, weil manche das sich immer wundern, warum wir nicht mit den Filmveranstaltungen eher anfangen. Deswegen ist es dann halt auch kühler.
0: Ja,
1: das war
0: alles
1: keine
0: sehr
1: Vorwarnung.
0: Logisch. Also entweder man sieht was und friert oder man friert nicht und sieht nichts. Ne?
1: Die LED-Leinwand, das ist zu teuer. Das tut mir leid.
0: Ja, müssen die Leute mehr Geld spenden. Kleine Idee.
1: Ja, wir sind ja auch ein Verein, also für alle, die es nicht interessiert oder so. Genau, sorry, dass ich da jetzt reingehackt habe, aber ich muss das immer überbetonen. Also wir gestalten als Film e.V. die Filmarena komplett eigenständig und wir sind zwar involviert in das Gesamtpaket Kulturarena, aber wir haben quasi mit der Stadt, wo die Kulturarena ja dahinter steht, insofern nicht so viel zu tun, als dass wir uns hier kooperativ treffen. Und wir sind ein kleiner Verein, wir machen das ehrenamtlich und das möchte ich jetzt hier nochmal betonen.
0: Und man kann auch mitmachen.
1: Ja, das kann man. Wir brauchen immer Leute, die für die Technik, also wir müssen die Leinwand hoch und runter machen, Stühle stellen, Tore bewachen, da brauchen wir immer Leute.
0: Also nachdem man diese Sendung heute gehört hat, erstmal beim UKJ und beim Film e.V. melden und bei beim ehrenamtlich mitmachen, weil wir alle zu viel Freizeit haben, hoffentlich. Und ja, wir haben gestern Sinners geguckt, einen Film, den ich vor allem durch YouTube und Leute, die so eher so Essays machen darüber, wie vor allem schwarze Menschen in Medien dargestellt werden und repräsentiert werden. Und da wird dieser Film immer als großes Positivbeispiel genannt und generell auch als Film, der einfach sehr, sehr gut ist. Und deswegen wollte ich ihn auch unbedingt gucken und bin froh, dass ich das getan habe. Vielleicht zu dem Film noch, den hat Ryan Coogler geregisseurt.
1: Regisseur.
0: Dabei war auch Michael B. Jordan in einer Doppelrolle als Zwilling.
1: Hat er auch den Oscar für bekommen.
0: Ja.
1: Ja.
0: Also noch ein Grund, ihn zu schauen. Und natürlich haben wir dieses Vampir-Thema, aber der fängt so ganz langsam an und man lernt so alle erstmal kennen und das fand ich richtig gut, diese erste Stunde und dann so volle Action am Ende, ohne zu spoilern natürlich. Wie fandest du denn das, den zum dritten Mal zu sehen und diesen dann doch immer noch langsamen Teil am Anfang? Du hattest ja gemeint, du hast irgendwie mehr Details wahrgenommen und ja.
1: Das waren zwei Fragen. Ich weiß noch gar nicht, welche ich zuerst beantworte. Die Details oder so, wie ich den wahrgenommen habe. Ich fange mit der Meckerei an. Mir ist aufgefallen, dass in den Dialogszenen Ryan Coogler doch ein bisschen langweilig ist. Das ist nicht seine Stärke. Und am Anfang ist er wirklich sehr dialoglastig. Wir müssen jetzt hier gegen die Musik sprechen.
0: Die zeigt ihre Stärke gerade.
1: Genau. Ich würde sagen, Tanita Tikaram steht auf der Bühne. Hallo! Mit der Gitarre um.
0: Ja.
1: Okay, zurück zu Sinners.
0: Ja.
1: Genau. Aber er hat ja ganz viele andere Szenen. Also da ist so eine Atmosphäre drin. Ich liebe diese Szene am Bahnhof zum Beispiel. Oder generell alles, was im Juke-Joint nachher stattfindet. Oder diese kleine Hütte, wo Smoke, das ist der eine von den Zwillingsbrüdern, seine Frau besucht, die er schon lange nicht gesehen hat, weil da auch eine tragische Geschichte dahinter steckt, die dann aufgearbeitet wird. Also das sind so schöne Schauplätze, so kleine auch, aber die funktionieren für mich atmosphärisch gut. Aber immer wenn so Dialog gesprochen wird, ist es Schnitt gegen Schnitt, Schnitt gegen Schnitt.
0: Ja, das war ein bisschen anstrengend.
1: Und wenn du es zum dritten Mal guckst, dann da habe ich so ein bisschen gedacht, ja, komm mal aus dem Pottich.
0: Ja.
1: Aber ich liebe die Musikszenen, die Vampirszenen, wie sich das alles anbahnt und dann auch... so explodiert, sag ich jetzt mal.
0: Ja.
1: Da ist schon eine ganz große Stärke drin. Ja. Auch der Subtext, der da drin liegt. Also wie er das verarbeitet hat.
0: Es ist irgendwie, also am Ende hat es eben diese Stärke von diesem klassischen filmischen halt, was man so als Kind vielleicht auch zum ersten Mal gesehen hat, wenn man irgendwas geguckt hat, was vielleicht dann für die älteren Altersgruppen geeignet war. Davon hat es sehr viel, aber gleichzeitig halt einen Tiefgang, der da ist und über den man viel nachdenken kann. Und man kann da bestimmt auch super viel reininterpretieren in dem Film.
1: Das ist ja so vor allen Dingen, ne, diese 20er Jahre, Südstaaten, USA, du siehst ganz viele Bilder, wo die mit einem Auto durch Baumwollfelder fahren. Das ist Sklavenarbeit, also nicht wirklich mehr, weil die in der Zeit schon aufgehoben wurde, aber den Leuten geht es nicht wirklich viel besser. Das wird gar nicht so ausgesprochen, weil du spürst das, ne, so permanent.
0: Ja.
1: Und das ist eine ganz große Stärke, dass du da so in diese Welt so reingehst und das mal aus der Perspektive von Schwarzen auch eben erzählt wird.
0: Ja, und eben diese Familienzugehörigkeit und dieses Thema von Safe Space, den man hat, wo dann halt einfach keine weißen Leute reingelassen werden, weil die haben tausende Bars, zu denen sie gehen können und sie halt nicht. Und vor allem nicht welche, wo sie nicht Angst haben müssen, einfach umgebracht zu werden plötzlich. Was ja heutzutage auch wieder ein sehr großes Thema ist. Also es wird ja in den letzten Monaten immer mehr festgestellt, dass Leute, die schwarz sind, einfach an Bäumen auf einmal hängen, wie das eben genauso vor 100 Jahren passiert ist, wenn als Lynchmorde geschahen. Ja, jetzt habe ich das Thema ein bisschen runtergezogen.
1: Das ist okay. Du hast noch gefragt, was mir noch so aufgefallen ist. Ich habe immer so die ganze Zeit... Die Vampire haben ja auch eine metaphorische Rolle. Ich will vielleicht nicht alles verraten, aber sie versuchen ja, sich die Musik der Schwarzen irgendwie zu bemächtigen.
0: Ja.
1: So. Und dann habe ich immer, und die erzählen dir immer so was, lass uns doch eine Gemeinschaft sein und Liebe und Gemeinschaft und Liebe und so. Dann dachte ich immer, also das klingt ja eigentlich ganz nett, ich habe echt ein Problem damit, jetzt Vampire und das, was die sagen und wollen, dass ich das jetzt schlecht finde, in mir drin zu vereinbaren. Und es hat mir gestern zum ersten Mal geklingelt, dass das wirklich aber ein rein, es ist kein monetäres Interesse, sondern es ist wirklich ein kultureller Raubbau, den die Vampire da betreiben.
0: Ja.
1: Die jetzt schieben ja dieses Nett und Liebhaben und Gemeinschaft und Familie, das schieben die ja nur vor. Das ist ja gar nicht echt. Und da siehst du ja im Gegensatz eben diesen Juke-Joint als Punkt, wo wirklich Familie und Freundschaft gelebt wird.
0: Mhm.
1: Also es ist schon ein Gegensatz da. Aber das hat bei mir tatsächlich ein bisschen gedauert. Und ich frage mich, ob das wirklich daran liegt, dass ich mit den weißen Vampiren tatsächlich irgendeine Art von doch unterschwellig eine Verbindung versucht habe aufzubauen, weil alle anderen Figuren das halt, ob das da, ne, dass man so als weißer Mensch, weiß nicht, wie es dir ging.
0: Mir ging das, glaube ich,
1: kann die gar nicht so böse nehmen.
0: Ja, ich glaube, das ist so was, vielleicht macht das auch der Film, dass man das irgendwie hinterfragt dann.
1: Das ist gut.
0: Ja, ich glaube, das ist vielleicht sogar ein bisschen Absicht. Und ich meine, das musikalische Thema ist sowieso ein großes, wie viel Musik ist einfach von schwarzer Kultur geklaut und wird dann als was rein weiß-amerikanisches gesehen. Viel Country-Musik ist ja auch sehr vom Blues abgeguckt eigentlich und wird dann von Leuten gehört, die rassistische Werte vertreten. Aber ja, ich fand es auch sehr witzig gestern, als ich nach Hause gelaufen bin, sind Leute auf dem Fahrrad vorbeigefahren im Dunkeln im Park und haben geschrien für eine freie Welt. Und ich dachte, oh, sind das jetzt die Vampire? Gibt es da noch was du zu dem Film sagen möchtest?
1: Nee, ich finde es schade, dass halt, also ich fand es gut, dass überhaupt Leute zu uns gefunden haben. Wir haben denen ja auch in Originalsprache gezeigt und es waren noch viele junge Leute vor allen Dingen da, weil das ja auch die Community, also gerade bei Gen Z wächst das ja, dass man Filme auch im Original guckt. War jetzt nicht so gut besucht. Ich hoffe, dass bei der anderen Auswahl der Filmarena vielleicht ein bisschen eher noch was da für euch dabei ist.
0: Ich fand es schön irgendwie, weil man so als Gruppe irgendwie den einfach zusammengeguckt hat und diese Atmosphäre einfach im Dunkeln so einen Vampirfilm zu gucken, ist auch großartig.
1: Also ja, wir wollen ja auch immer solche speziellen Filme zeigen und wir wissen auch immer, dass das Publikum dafür ein bisschen klein ist. Wir versuchen es trotzdem immer wieder.
0: Ja, und ich finde das gut und ich finde, das ist unterstützenswert. Und schauen wir mal noch, was es sonst noch für Filme vielleicht gibt, damit die Besucherzahl so hoch ist, wie sie sein kann.
1: Na, ich weiß ja nicht, ob wir noch nach einer Musik nochmal über einen Thüringen-Krimi sprechen möchten.
0: Können wir auch machen. Dann hören wir natürlich auch schon im Hintergrund den Soundcheck. Aber dann hören wir Sabina mit I'll Be There, die tritt. Ist auch noch ein bisschen hin, bis sie auftritt.

0: Das war Nick West mit Just Friends und davor hatten wir gesagt, wie gesagt, ich kann auch nicht mehr sprechen. So Wiener gehört, die tritt am Mittwoch, am 5.8. auf und Nick West tritt jetzt am Samstag auf in der Kulturarena, von der wir gerade praktisch live senden und wir hören im Hintergrund Tanita Tikaram. Ich kann mir immer ihren Namen nicht merken.
1: Tikaram.
0: Dankeschön. Und machst du mal Julias Mikro wieder an. Dankeschön.
2: Jetzt kann ich auch Tikaram sagen.
0: Zensur hier. So. Du wolltest noch mit uns über den Thüringen-Krimi reden.
2: Ja.
0: Unser ganzer Jenaer Stolz. Wie lief das denn ab? Es war ja gut besucht, oder?
2: Vom amerikanischen Folkstar hier auf der Bühne zum ich weiß nicht, ob sie in Halle oder in Leipzig lebt, die Nina Gummig, aber ja, der heimische Star auf der Bühne. Die ist ja letztes Jahr, hat die sich ja verabschiedet. Wir haben ja einen super Abschied geboten, weil es ja hieß, Theresa Wolf wird eingestellt. Tja, dann stand sie dieses Jahr wieder auf der Bühne. Überraschung, Überraschung.
0: Nächstes Jahr machen sie den gleichen Move wieder und dann benennen sie es nochmal um.
2: Ja, das war ein ganz schönes Hin und Her, weil sie haben das ja eingestellt, weil sie das Baby bekommen hat, den Fritz. Ja, Fritz durfte ich schon mal sehen. Und sie sich das nicht zugetraut hat, glaube ich, das weiterzuspielen. Dann wurde Ersatz gesucht und in dem Zug wurde ja dieser ganze Krimi umbenannt. Ein Thüringen-Krimi. Was, wie wir ja festgestellt haben, für unser Land Thüringen ja viel, viel schöner ist, ne, als Theresa Wolf. Muss man ja auch mal sagen. Und genau, es sollte ein neues Team geben mit dem Golo Euler als Kommissar. Ich habe mir nur den Vornamen gemerkt, Moritz. Mhm. Und der Emily Cox als neue Gerichtsmedizinerin. Das ist eine irisch-deutsche Schauspielerin. Und ich habe mir jetzt grinschigerweise mal den ersten Thüringen-Krimi in der ZDF-Mediathek angeschaut mit Emily Cox und war ein bisschen befremdet, ehrlich gesagt. Ja, die Geschichte ist ja die, Entschuldigung, Emily Cox hat dann auch ein Baby bekommen. Und hier ging es dann genauso wie Nina Gummig.
0: Hm.
2: Hm. Und dann hatten das ganze Produktionsteam, Ziegler Film und Drehteam, die hatten da ganz schön Probleme und deswegen ging das hin und her ewig und jetzt ist Nina Gummig mit Theresa Wolf zurück im Thüringen-Krimi, aber Golo Geuler spielt nach wie vor den Kommissar, der ist ausgewechselt worden, weil das war bei Theresa Wolf auch ein anderer. Seid ihr im Bilde jetzt?
0: Ja. Jetzt wissen wir alles über den Thüringen-Krimi. Ein Wissen, was mir in meinem Leben gefehlt hat.
2: Ganz viel auf jeden Fall.
0: Wie ist es für dich, wenn du so einen Film guckst, der wo spielt, wo du wohnst, wo du dich auskennst? Gibt's dann, ich weiß noch, beim Weimar-Tatort, da saß man manchmal da und war so, hä, aber die sind jetzt am einen Ende der Stadt und 5 Minuten später am anderen Ende der Stadt. Wie soll das denn gehen? Wie geht's dir damit immer?
2: Hast du schon mal so ein KI-generiertes Bild von Jena gesehen, wo dann irgendwie der Kirchturm drauf ist und auch die Keksrolle und aber alles irgendwie nicht so richtig stimmt?
0: Nee, aber
2: Da denke ich auch immer, das ist komisch. Also ich glaube, so geht es eben, wenn man diese Bilder sieht. Aber wir haben ja in der Filmtheorie mal gelernt, dass es ja eigentlich egal ist, wie man halt die Orte aneinander montiert. Hauptsache, das funktioniert filmisch, erzählt.
0: Mhm. Ja.
2: Also das heißt, das Auto fährt immer von rechts nach links, ja, wenn man schneidet. Und es bleibt auch so, es sei denn, es ist eine Verfolgungsjagd und es geht alles drunter und drüber. Und deswegen können im Film halt manchmal auch Orte, die man halt aus dem Alltag kennt und man also weiß, das geht eigentlich im Film nicht. Die kann man aber aneinander montieren. Und natürlich hat man da ein Problem, wenn man die Orte kennt und muss immer drüber nachdenken, hä, wo sind die denn gerade? Gerade weil man es kennt. Und ich glaube, daher kommt dieses komische Gefühl, was man dann hat. Aber ich glaube, dass trotzdem deswegen so viele Leute hier immer, weil ne, wir hatten vorhin von 120 Gästen bei Sinners geredet, die Zahl haben wir gar nicht genannt, aber im Vergleich mal 1650 Gäste beim Thüringen-Krimi den Abend vorher. Und ich glaube, die Leute kommen wirklich, um diese Orte zu sehen.
0: Ja, ein bisschen Lokalpatriotismus.
2: Ja, ne? Irgend sowas.
0: Und man nimmt es ja auch ein bisschen anders wahr, wenn es jetzt auf dem Bildschirm ist, als wenn man den ganzen Tag da dran vorbeigeht und immer diesen gleichen Sichtwinkel hat, weil die Leute dann hinkommen und vielleicht den Ort gar nicht mal so kennen und dann sich einen Kamerawinkel suchen, den sie gerade am schönsten oder am Ausdrucksstärksten finden. Ja.
2: Das Coole ist ja noch, da kann ich noch ein bisschen jetzt Insiderwissen loswerden, dass halt die Innenräume, wenn die in Wohnungen drehen, also die suchen sich wirklich Wohnungen in Jena, also die haben jetzt nicht, also es ist ja kein Set, was da gebaut wird, ne? Wir haben ja keine Studios, wir müssen das nehmen, was vor Ort da ist, und deswegen sind die, man nennt immer Location Scouts, ne? Oder ja,
0: mein Traumjob.
2: Die Motive suchen oder Motivsucher, ja, sagt man auch dazu. Ja. Die sind halt echt auf der Suche nach Orten, wo halt dann so, ne, die Leute müssen ja auch irgendwo wohnen, wo die dann besuchen. Und interessanterweise ist der aktuelle Thüringen-Krimi, der gerade im Moment gedreht wird, der dann nächstes Jahr wahrscheinlich auf der Filmarena laufen wird, auch von Christian Werner, der hier eine Weile in Jena gewohnt hat, was ich cool finde, weil der ganz anderen Blick nochmal auf die Stadt hat, haben die nämlich auch eine Wohnung von einer Bekannten von mir gedreht.
0: Ah.
2: Aktuell. Sind wir gestern reingelaufen. Ich verrate den Ort aber nicht.
0: Ich glaube, besser ist es auch. Aber ich finde sowieso, Jena ist ein super Ort, um Filme zu drehen, weil es gibt so viel unterschiedliche Architektur, aber auch die Brücken und alles. Mhm. Das gibt so eine krasse Szene irgendwie. Auch ein bisschen wie im Ruhrpott in manchen kleinen Städten. Wo auch wenig gedreht wird, meiner Meinung nach. Und man sieht immer so das Gleiche. Aber das ist ja auch das Schöne, dass die Öffentlich-Rechtlichen für fast jeden Ort irgendeinen Krimi machen.
2: Warte mal, ob sie von der Tourismusbranche unterstützt werden?
0: Ob da Gelder fließen?
2: Nein, der Öffentlich-Rechtliche, wissen wir ja, wird von den Rundfunkgebühren finanziert.
0: Genauso wie wir. Vielen Dank.
2: Ja.
0: Wir hören jetzt einen Song, und zwar von Nouvelle Vague, bevor wir hier noch komischere Sachen erzählen. Und zwar treten die am 14.8. raus auf und die covern immer ganz viel. Und wir hören Never Let Me Down von Depeche Mode ist der Song eigentlich. Da gibt es ein ganzes Album. Ja.

0: Nouvelle Vague, Never Let Me Down war das zusammen mit Flavia Coelho. Und jetzt sitzen wir nach wie vor bei der Kulturarena und im Hintergrund hört man Tanita Tikaram so langsam aber sicher ihr Konzert für heute Abend vorbereiten. Und Jule, ihr habt jetzt eben schon gesprochen über die Serie oder über die Krimi-Serie, den Thüringen-Krimi. Du bist unsere Filmexpertin hier bei Radio OKJ und du machst ja auch mit bei der Filmarena in jedem Jahr. Und jetzt ist deswegen die ganz große Frage, was gibt es denn noch für Highlights? Wo muss ich unbedingt hingehen?
1: Auf jeden Fall kann ich euch wärmstens empfehlen, den Same Sun heißt dieser Film. Das ist ein Dokumentarfilm, der läuft nächste Woche Montag. Und zwar geht es darum, dass eine junge Dame, die Wiebke Lühmann, von einem Tag auf den anderen war es glaube ich nicht, aber sie hat sich in den Kopf gesetzt, mit dem Fahrrad von Deutschland bis nach Südafrika zu fahren. Ja, also von Deutschland bis nach Südafrika.
0: Das ist eine etwas größere Strecke und unterwegs ändert sich mehrmals das Wetter, das kann ich sagen.
1: Davon ist auszugehen. Genau, und dazu hat sie einen Film gemacht und ich weiß bis heute nicht, ob sie wirklich allein unterwegs war und dann auch noch sich selbst gefilmt hat oder ob sie halt quasi mit einer Kamerakollegin unterwegs war. Das werde ich sie aber fragen, weil sie nämlich kommt am Montag. Also sie selber wird mit anwesend sein. Wir machen dann 21 Uhr ein kleines Filmgespräch vorm Film schon, weil, haben wir ja vorhin schon festgestellt, die Filme immer so spät starten bei uns wegen des Lichts. Und ich freue mich aber, dass sie da ist. Also man kann die da auch ansprechen. Von 8 bis 9 ist ja Einlass, dann wird sie auch da sein. Man kann Bücher kaufen, mit ihr sprechen und so. Und dann machen wir ein Bühnengespräch. Und dann kann man sich diesen Film angucken. Und ich glaube, das ist atemberaubend. Weil durch so viele Länder, ne, durch so viele, weiß ich nicht, Kilometer da, wie landschaftlich sich das ändert. Und auch Afrika ist ja nicht von oben bis unten gleich. Oder beziehungsweise du musst erstmal nach Afrika kommen. Also wenn ich mir das ich liebe ja Spanien, aber wenn ich mir vorstelle, mit dem Fahrrad allein nach Spanien zu fahren, denke ich schon so, ach du Scheiße. Und sie ist ja aber noch weiter gefahren.
0: Und zwar auch noch ganz schön deutlich weiter. Ich weiß nicht, ob das jetzt zu viel schon gespoilert ist, aber du kannst zumindest sagen, ob du das schon weißt, ob sie angekommen ist. Wenn man vorher Fragen stellen kann, dann ist das ja eine nicht ganz unwesentliche Situation, nicht ganz unwesentliche Information. Das ist ja eher dokumentarisch angelegt. Wenn wir jetzt nochmal auf die Filmarena schauen, was so im künstlerischen, spielfilmähnlichen Bereich muss ich denn dieses Jahr unbedingt gesehen haben?
1: Also ich empfehle euch ganz dringend den Schafskrimi noch zu gucken, also von Krimi zu Krimi. Der läuft tatsächlich jetzt auch schon am Sonntag, also ganz aktuell. Dieser Film ist einfach, also wenn man was Schönes fürs Herz und zum Lachen haben will, das nicht wehtut und Anke Engelke und Bastian Pastewka sprechen diese Schafe und Hugh Jackman spielt den Schäfer, der leider ermordet wird. Das ist kein Spoiler, damit steigt der Film ein. Das ist so ein herziger Film und man kann den auch vor allen Dingen mit der ganzen Familie gucken. Das klingt total bescheuert, oder ihr guckt mich auch so an, wie kann die Julia einen Film mögen, wo Schafe sprechen? Doch, kann ich.
0: Das kann eigentlich eine lustige Sache sein, würde ich sagen.
1: Ich bin sonst sehr anspruchsvoll bei Filmen, aber ich brauche manchmal auch sowas.
0: Verstehe ich absolut.
2: Ich steige da kurz dazwischen, weil ich habe das Buch gelesen vor vielen Jahren.
1: Ich auch,
2: war großartig.
1: Ich habe das auch geliebt.
2: Sehr viel Spaß daran gehabt. Toller Film.
1: Genau, und der Film ist ein bisschen anders als das Buch. Da gibt es ein paar Abwandlungen. Aber der macht auch genauso viel Spaß. Wirklich, definitiv. So ein schöner Film. Der gehört für mich auch auf jeden Fall in dieses Jahr. Den muss man gesehen haben, sage ich jetzt einfach mal. Und ansonsten, jetzt erwischte mich auf dem falschen Fuß. Wir haben noch ein paar ältere Filme mit im Programm. Da kann man sich überlegen, ob man dafür extra zur Filmarena kommt. Ich denke aber immer, hier mal in der Runde zu sitzen und sowas mal gemeinsam mit anderen zu erleben. Man darf auch rauchen. Ist vielleicht auch mal eine Nummer. Kann man auch mal Jurassic Park angucken. Leider war der Disclosure Day von Steven Spielberg, der dieses Jahr im Kino war, der hat mir nicht so gefallen, muss ich sagen. Und Science Fiction Hammer aber, das ist der Astronaut mit Ryan Gosling und Sandra Hüller. Das darf ich mal aus dem Nähkästchen plaudern. Sandra Hüller habe ich echt angefragt, ob sie nicht mal wieder Lust hat, auf die Arena zu kommen. Weil sie hat ja den Silbernen Bären gewonnen dieses Jahr zur Berlinale. Und vor 20 Jahren hat sie den schon mal gewonnen und war dann mit diesem Film Requiem hier auf der Arena und war da auch da. Aber vor 20 Jahren war Sandra Hüller halt noch eine andere Sandra Hüller. Und ich habe sie angefragt und echt, dieses Management von ihr hat sehr super nett reagiert und hat gemeint, ja, dass sie würde vielleicht kommen, aber sie ist leider gar nicht in Deutschland diesen Sommer. Wer weiß, wo Sandra Hüller gerade ist und Film dreht. Ne?
0: Das ist betrüblich. Schreibt uns eine E-Mail. info@radio-okj.de, wenn ihr wisst, wo Sandra Hüller im Moment ist.
1: Genau, aber einen Astronauten kann ich noch empfehlen, wo sie mitspielt.
0: Sehr schön. Ja. Wir sprechen gleich noch ein bisschen über die Konzerte, die jetzt in nächster Zeit uns hier bevorstehen. Machen aber vorher ein bisschen Musik. Weiter geht's mit Roback Room und Ratibor
1: Roback
0: Numida.
1: Vrume heißt das. Vrume.
0: Vrume, okay.
1: Roback Vrume.
0: Ratibor Numida.

0: Robak Froome, Vroome, Ratibor Numida. Der kommt in diesem Jahr auch noch auf die Kulturarena am 22. August, um ganz genau zu sein, in genau einem Monat, aber nicht hier auf den Theatervorplatz, sondern Tim ins Kassa, ne?
1: Genau. An dem Abend ist aber vorher natürlich auch noch was auf dem Theatervorplatz. Das ist quasi der 22.8. ein Abend im Lichte der elektronischen Musik, denn auf dem Theatervorplatz kommen Kruder und Dorfmeister und danach im Casablanca Robak Froome. Lokalmatador, sage ich mal.
0: Also ein Clubabend.
2: Ja. Genau, also Gabor kann man ja jetzt mal verraten. Also wenn ihr Robak einfach umdreht, dann erfahrt ihr, dass er Gabor eigentlich heißt. Das ist wirklich einer von den ersten DJs vom Kassa. Ich glaube, als er angefangen, haben sie sich selbst noch wie so kleine Jungs gefühlt. Da gab es noch ein paar andere. Aber seit es Kassa gibt, gibt es eigentlich auch irgendwie Gabor als DJ. Und der ist dann ja irgendwann richtig bekannt geworden als Duo, als Wynomi Brother Duo mit dem Sören, Gott hab ihn selig. Und hat
1: die Mafia.
2: Genau, hat richtig Karriere gemacht. Und ich weiß gar nicht, lebt er überhaupt noch in Jena? Ich hatte mal das Gefühl, der ist so ein bisschen aus Jena dann weg und hat dann sein eigenes Ding gemacht.
1: Kommt hier immer wieder mal vorbei. Ich glaube, ja. Lebensmittelpunkt ist eine der großen Technostädte in Deutschland. aber nach wie
2: Welche
1: vor weltweit
2: eine
1: unterwegs.
2: Der großen Technostädte?
1: Berlin.
2: Berlin, würde ich sagen. Genau.
1: aber nach wie vor vielfältig unterwegs. Aber auch immer wieder gerne mal hier in der Stadt. Ja. Das ist immer sehr nett.
2: Also im Kassa spielt er hier häufiger, glaube ich, oder hat unendlich oft schon gespielt. Aber dass er hier auf der Kulturarena in dem Heftchen mit drin ist und so, das ist schon cool, ja. Finde ich.
1: Ganz toll. Und, man muss auch sagen, vielleicht, es ist halt nicht einfach nur Techno, was er produziert, sondern es ist extrem vielfältig, das durchaus auch Anleihen in Hip-Hop, Producing halt im besten Sinne, es kann gefrickelt werden, es ist total tanzbar an vielen Stellen, manchmal aber auch einfach Deep House, ja.
2: Ja, und es ist natürlich sehr speziell, also weiß ich nicht, ihr müsst schon ein bisschen so elektronische Techno-Musik, glaube ich, mögen und vielleicht auch schon mal im Kassa gewesen sein, vielleicht, ja. Um den Weg dahin zu finden. Aber Kruder und Dorfmeister, warum sollte man sich die mal geben? Ich habe echt ewig lange nichts von denen gehört. So vor 20 Jahren habe ich die hoch und runter gehört, wirklich. Aber in letzter Zeit weiß ich gar nicht. Ich war überrascht, dass die da auf dem Line-Up stehen.
1: Ja, ich auch ein bisschen. Wenn ich es richtig auf dem Kopf habe, sind das Österreicher?
2: Ja.
1: Genau. Haben auf alle Fälle in Nullerjahren, glaube ich, auch Dendemann, dass die Pfütze des Eisbergs ist von denen produziert. Also auch da.
2: Als Producer sind die ziemlich aktiv.
1: Also auch da unterschiedlich in unterschiedlichen Genres unterwegs. Für mich laufen die beiden immer so ein bisschen ähnlich wie DJ Kotze, sage ich mal. zwischen Techno, Hip-Hop und Kicks.
2: Ja, ja, das haut schon ein bisschen hin. Und ich vermute gerade, das war so mein Gedanke, weil du ja so mit Producen eigentlich gerade gar nichts mehr verdienst. Spotify sei Dank, ja. Musst du ja eigentlich wieder eine Show machen. Mhm. Also deswegen werden ja auch Tickets immer teurer, weil im Endeffekt Musiker jetzt nur noch darüber Geld wirklich verdienen. Und nicht mehr, weil früher haben die auch viel über CD-Verkäufe verdient. Das ist ja komplett weggefallen, das Geschäft. Kann ich mir vorstellen.
0: Wer jetzt mit DJ Kotze nicht so wahnsinnig viel anfangen kann, da sollten wir vielleicht mal reinhören, wie denn Krude und Dorfmeister klingen. Ja. Hier sind die beiden nämlich mit High Noon.

0: von Mine war das. Oxytocin, und die kommt auch auf die Kulturarena, nämlich am 8.8. ist die da um 20 Uhr, wie gewohnt, hier auf dem Theatervorplatz.
1: Musst du noch mal sagen, Tim? Hä? Ich höre dich gar nicht.
2: Ah, ich habe mein Mikro ausgemacht.
0: Irgendwann konnte ich nichts dafür. Tim freut sich.
2: Versagen des Technikers.
1: Sag mal, war die schon mal da und ist dann ausgefallen wegen Krankheit? Oder hast du das, oder war die da und du hast es schon mal erlebt?
2: Mine. Doch. Also im Kassau auf alle Fälle. Ja. Und hier. Lass mich überlegen.
3: Ich glaube auch.
2: Doch, ja. War da. Doch, hat gespielt.
1: Okay.
2: Doch, ja. Sowas, da bin ich mit meiner ganzen WG hin.
1: Wir haben ja schon gerade überlegt, ne, ob die Bands, die hier mehrfach herkommen, ob denen das auch wirklich richtig gut gefällt hier. Wahrscheinlich schon, oder?
2: Ich denke schon.
1: Bosse zum 5. Mal dieses Jahr.
0: Ich
1: Spitzenreiter.
2: Also ich kenne es tatsächlich auch von Künstlern aus dem Kassa, die irgendwie das erste Mal in Jena sind und irgendwie so, ach, das ist ja schön hier, nettes Städtchen, nette Leute. Ist auch nicht ganz verkehrt. Ich mag die Stadt auch.
0: Ich glaube auch, die würden, also 5-mal würde man nicht kommen, wenn man es hier wirklich blöd findet. Ja.
1: Aber weil du gerade Kassa sagst, ne?
2: Ja.
1: Wir haben ja eben noch mehr Orte, glaube ich, dieses Jahr, wo auch wieder Sachen stattfinden, Specials und Konzerte, Lesekonzerte.
2: Definitiv. Und auch ein Ort, der komplett neu ist für die Kulturarena, nämlich das Planetarium. Das finde ich ja total spannend. Da gibt es die Show von Rocketman am Montag und am Dienstag. Das war so schnell ausverkauft, dass sie einen zweiten Termin gemacht haben und der ist auch ausverkauft. Das ging extrem schnell. Ich glaube, das war die am schnellsten ausverkaufte Veranstaltung dieses Jahr. Aber das Planetarium ist noch nicht ganz so groß, muss man sagen.
1: Ich weiß gar nicht, wie viele Plätze da drin sind. 150, 200 vielleicht.
2: Vielleicht.
1: Aber das mehr nicht,
2: ist
1: oder?
2: Jetzt eine Schätzung.
1: Ja.
2: Genau.
1: Aber
2: genau,
1: hat ja 100-jähriges Jubiläum dieses Jahr, muss man ja nochmal hier überbetonen.
2: Deswegen mit eingebunden, denke ich.
1: Denke ich nämlich auch. Aber schöne Idee.
2: Ja. Ich finde es eh schön, dass die Kulturarena ein bisschen mehr in die Stadt geht sozusagen und in die Stadt kommt und unterschiedliche Orte noch bespielt werden. Gestern Abend hat im Volkshaus zum Beispiel ja auch schon der Poetry Slam Abend stattgefunden, den Friedrich Herrmann immer präsentiert, hier aus Jena. Ein rundum gelungener Abend heißt das Ganze. Und ich muss ehrlich sagen, ich wollte da eigentlich hin, aber ich war nicht da.
1: Wo warst du denn, Tim?
2: Ich war noch auf Arbeit. Zu spät den Arbeitsplatz verlassen.
1: Wir sind noch nicht so richtig in Kulturarena.
2: Nee, leider noch nicht in der Routine. Ich habe mir auch den Termin wirklich nicht eingespeichert gehabt. Und es tut mir besonders leid, weil unter anderem gestern zu Gast war Emilia Suchlich. Und Emilia Suchlich kommt aus Jena und ist mittlerweile eben ein bisschen auch in der Szene irgendwie unterwegs. War so bei Falsch, aber lustig ist mir mal über den Weg gelaufen. Da habe ich gedacht, ach Emilia, was machst du denn hier? Und das hätte mich sehr interessiert, vielleicht auch von ihr mal zu hören, wie es ist, nach Hause zu kommen. Aber ich vermute, es wird gut gewesen sein gestern.
1: Das bleibt Vermutung.
2: Genau. Das Volkshaus wird ja immer gerne verwechselt, auch mit dem Volksbad. Auch da haben wir ein Konzert dieses Jahr. Das wurde manchmal auch regelmäßiger bespielt mit den Arena-Akustik-Konzerten. Das ist dieses Jahr aber nur eins, das dort stattfindet. Auch relativ gegen Ende, Coco, irgendwas. Nicht Rosie, sondern eben die anderen.
1: Ich hatte es gerade offen, aber schon wieder zugemacht.
2: Da wird auf alle Fälle auch bespielt. Und der Trafo wird bespielt im Damenviertel hinten mit Ludovic. Auch das wird ein eher akustisches Konzert. Der Trafo, ein extrem schöner Konzertort mit alten Kinosesseln und einer ganz, ganz tollen Lichtinstallation an der Decke, die sich zwar nicht allzu groß verändert, aber einfach schön ist. Dieser ganze Trafo ist ein toller Ort, finde ich.
1: Ich finde am Trafo immer toll, dass ich gedacht habe, wie kann man denn in diesem Raum, der so unglaublich hallig ist, Konzerte machen? Aber naja, also die Kirchen sind ja auch hallig.
2: Ja.
1: Und da finden fantastische Konzerte statt. Ja. Und genau das passiert im Trafo auch, dass man diesen Hall im Grunde, wenn man gute Musiker hat, die wissen, wie man den ausnutzt für die Musik. Und es funktioniert unglaublich gut. Ich habe auch noch nicht... Also ich gehe jetzt da nicht zu jedem zweiten Konzert oder so, sondern vielleicht einmal im Jahr, aber ich finde es immer super dort. Kann man sich wirklich mal antun und den Ort entdecken.
0: Ich finde es sehr spannend. Ich habe mal beim Damenviertel Fest am 1. Mai hatten die ja so eine Art Tag der offenen Tür dort und man konnte mal so den Rest von diesem Trafo sehen, also nicht nur die Räume, die man halt als...
2: Auch die Ateliers hinten.
0: Und genau, ja. Und auch den Keller und sowas, und das fand ich wahnsinnig spannend, weil das Ding ist doppelt so groß, wie es aussieht, da kommt noch eine ganze Menge, wenn man mal die Treppe runtergeht.
3: Ich war mal in einem Konzert, da ging man zu dem Ausstellungsraum, der so ein weißer Raum mit einer riesigen Decke ist, und dann so ein Hinterzimmer nochmal, wo alles auch nur mit Steinwänden ist, ist das Kinn aufgetreten. Das war großartig. Das war so toll.
0: Also wirklich, wirklich ein toller, toller Ort, finde ich.
2: Und ich habe da tatsächlich auch schon schnellere Konzerte erlebt, also auch schon Postpunk mit Die Arbeit, und auch das funktioniert im Hall. Tatsächlich.
1: Ja, warum nicht?
2: Es war ein bisschen verrückt, weil quasi alle erstmal so in ihren Kinosessen saßen. Und dann wird da vorne irgendwie Postpunk gespielt und irgendwann meinen sie, na hey, ihr dürft schon auch tanzen. Ja.
0: Es darf auch getanzt werden.
2: Es darf auch getanzt werden, genau.
1: Dann, aber da kuschelst du dann schon recht nah an der Band dran,
2: ja,
1: wenn
2: total.
1: Du da tanzt.
2: Also das war sehr nah, das war aber auch toll.
1: Warum ich, nicht?
0: Ja. Ich weiß nicht, ob das nächste jetzt was zum Tanzen ist. Agnes Obel. Kommt jetzt nämlich.
3: Nee, jetzt kommt erstmal. Atia kommt jetzt. Wir hatten vorhin Sorvina gehört und die treten zusammen auf, beziehungsweise nacheinander am Mittwoch, dem 5.8. Das hören wir jetzt. So.
1: Alright.

0: Adja, A Moment war das.
1: Schöner Song.
0: Finde ich auch, ja. Also ruhig, hat aber was, finde ich.
1: No. David, wir kommen langsam gegen Ende unserer ersten Kulturarena-Sendung in diesem Jahr. Im Hintergrund auf der Bühne wird der Flügel noch gestimmt die ganze Zeit. Das ist auch spannend zu beobachten. Klavierstimmen muss ja ab und zu mal gemacht werden.
0: Ich habe das ehrlicherweise noch nie gesehen, wie das jemand macht und finde es gerade wahnsinnig spannend, mir das hier anzugucken. Es ist auf jeden Fall aufwendig. Also ich weiß, dass die dann so einen Stimmschlüssel haben und darin herumfuhrwerken. Und ja, ist eine aufregende Angelegenheit, muss ich sagen.
1: Da geht es ja wirklich um kleinste Frequenzbereiche, die angepasst werden. Aber ja, professionelle Musiker haben da natürlich auch ihren Anspruch und das ist ja auch schön dann. Lieber David,
0: ja.
1: Ich weiß aus sicherer Quelle, dass es ein Konzert gibt, auf das du dich auch noch sehr freust.
0: Ja, und das sind Musiker, die ja auch immer eigentlich fast jedes Jahr vertreten sind auf der Kulturarena, die aus Österreich kommen. Also österreichische Musiker sind fast jedes Jahr.
1: Schon mal da, aber auch im Kasa. Oder im Kasa waren die, denke ich.
2: Ich weiß, was du meinst, David. Ne? Also es gibt wirklich jedes Jahr mindestens eine Band aus Österreich.
1: Ja, so.
2: Also manchmal, ich war, glaube ich, mal bei einer, die haben auch so Rap-Musik gemacht.
1: Dicht und ergreifend.
2: Genau.
0: Richtig.
2: Sind Bayern.
1: Nee, sind Bayern, stimmt, das sind Bayern.
2: Aber egal, also aus Bayern oder aus Österreich, wir erweitern das Genre.
0: Aber ich erinnere an Kombos wie Wanda oder von wem ist nochmal Machine?
2: Bilderbuch.
0: Bilderbuch, genau, auch alles Österreicher und die sind eigentlich jedes Jahr da.
3: Und Paula Carolina war auch da, aber die ist aus Bayern.
2: Die Verwirrung perfekt.
1: Sehr gut, sehr gut.
2: Ich habe aber auch erst gedacht, als ich das Programm angeguckt habe, dass der erste Gedanke war, wo ist denn die Band aus Österreich? Und dann war das so, ach halt, Kruder Dorfmeister und dann so, Buntspecht ist ja auch aus Österreich.
1: Genau,
2: ja.
1: Und um Buntspecht, da geht's. David, warum freust du dich so da drauf?
0: Also zum einen, ich bin tatsächlich, ich weiß gar nicht, woran das liegt. Ich weiß nicht, was die können, was manche deutsche Musiker vielleicht nicht können. Bin ich einfach ein sehr großer Fan von österreichischer Musik. Ich mag das. Ich mag die Texte, die die machen. Ich mag die Arrangements, wie die Stücke dort häufig zusammengestellt sind. Erstmal so sehr, sehr grundsätzlich und man sagt ja, der Tod muss ja ein Wiener sein und das hat zur Folge, dass da so eine gewisse Fröhlichkeit in der Melancholie ganz oft drin liegt. Auch wenn man jetzt so die etwas älteren österreichischen Künstler sich anschaut, irgendwie Ludwig Hirsch oder sowas, da ist das auch so. Und davon bin ich tatsächlich einfach großer Fan. Also ich mag das, ich höre das gerne. Und das ist, glaube ich, einer der Gründe, weswegen ich auch Buntspecht total mag, die in ihren Texten da auch manchmal abweichen. Ne? Also das ist ja immer nicht immer dasselbe. Aber das ist einer der Gründe, warum ich das wirklich richtig, richtig gerne höre. Und das hat aber eher was mit dem Genre zu tun, in dem ich da unterwegs bin, wahrscheinlich gar nicht so sehr mit Österreich per se, aber dass das, was Buntspecht jetzt zum Beispiel machen, das ist ja eigentlich so eine Gruppe, die sich so als ja Garagenband irgendwann mal zusammengefunden hat und das finde ich wahnsinnig schön. Ich finde, man hört das der Musik an, gar nicht mal daran, wie sie gemacht ist oder sowas, aber auch da schwingt, finde ich, diese Melancholie ganz oft mit und ich mag das, wenn es aber dann nicht endlos so nach unten gezogen wird, sondern wenn es immer wieder auch erheiternde und schöne Elemente da drin gibt.
1: Das kann ich sehr gut verstehen. Und
2: es hat ja auch so was Chansonartiges.
0: Ja.
2: Und mir ist noch was eingefallen, weil es war noch, Udo Jürgens war auch mal auf der Arena.
0: Stimmt.
2: Der hat ja auch dieser Geschichtserzähl-Dingens, erzählt ja mal von so Figuren, die er da trifft. Und er steckt manchmal auch so eine fröhliche Melancholie drin in seiner Musik.
1: Morbide Melancholie.
0: Ja.
1: Bei Udo.
0: Ein Packel Chips, 2 Liter Eistee. Großer Fan an dieser Stelle.
1: Alimente.
0: Ja. Wollen wir mal reinhören, was Buntspecht so machen? Party im Schnitzelhaus.
2: Sie haben auch einen Song, der heißt Paradies. Den wünsche ich mir ganz dringlich für die nächste Sendung.
0: Ja, ich habe auch schon einen Wunsch von Buntspecht für die nächste Sendung angemeldet hier. Aber ja, jetzt gibt's.
1: Dann würde ich sagen, weil wir haben nicht mehr so viel Zeit, dann gehen wir nochmal kurz das Programm für die kommende Woche durchhören. Einen Song dann zum Schluss.
0: Machen wir.
1: Okay, also die Kulturarena geht heute weiter mit Tanita Tilkaram. Bereits ausverkauft, aber man kann sich davor setzen. Morgen dann The Prooks, das haben wir vorhin gehört, das war die Band aus Australien. sehr fresh. Am Freitag dann Buntspecht, wie gesagt, hier auf dem Theatervorplatz auch dabei. Am Samstag Nick West. Auch das wird eine tanzbare Sache. Dann haben wir gar nicht über die Kinderarena geredet. Das ist am Sonntag, da sind die Blindfische da und da gebe ich eine ganz große Empfehlung raus, weil das war in meiner Kindheit die Kinderband, zu der ich bei jedem Arena-Auftritt gegangen bin. Ich glaube, ich bin da mit 14 nochmal hin, als die da waren. Einfach um denen zu sagen, dass ich übelster Fan war. Am Sonntagabend dann Glenn Kill, der Schafskrimi. Auch da gab es eine dicke Empfehlung von Julia, unserer Filmexpertin. Montag und Dienstag im Planetarium Rocket Man ist bereits ausverkauft. Da kann man sich auch nicht draußen hinsetzen, das bringt nichts. Montagabend in der Filmarena dann Same Sun mit dem Fahrrad durch Afrika. Davon hat uns Julia auch erzählt und da gibt es ein Filmgespräch vorher. Am Dienstagabend dann noch Michael auf der Filmarena, der Film über Michael Jackson. Und das ist der Programm für die, bis wir uns wieder hören sozusagen.
0: Genau, nämlich am kommenden Mittwoch wieder, hier auch an derselben Stelle um 16 Uhr bei Radio OKJ.
1: Bis 18 Uhr, genau.
0: Bis 18 Uhr.
1: Und wir hören jetzt noch Buntspecht und
3: sagen Tschüss.
1: Genau.
0: Wünschen einen schönen Abend. Tschüss.
1: Vielen Dank an alle, die dabei waren und bis nächste Woche oder sonst im Programm.

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5: Ihr hört den Nerd Talk und ihr hört auch, dass Dennis in der Leitung ist und vielleicht auch der Empfang nicht so großartig ist. Deswegen haben wir ein bisschen Vintage-Flair mit Knistern.
7: Es knistert zwischen uns, Dennis.
8: Ja, absolut.
5: Und Pauline und Richard sind auch da und machen gute Witze. Toll. Dankeschön.
7: Immer doch.
5: Und wir haben wieder ganz viele tolle Songs aus den Promomails und aus den akuten Obsessionen, also aus unseren Köpfen. Und wir fangen damit einfach mal an. Das ist übrigens der Nerd Talk am 22. am Mittwoch beim OKJ und am Freitag, dem 24. bei Radio Lotto.

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1: Nicht verzagen, du kannst uns doch fragen.
0: Der Radiolotte Nerd Talk mit der Musikredaktion offenbart euch das E-Mail-Postfach der Musikredaktion.
2: Ja, der Jingle ist noch nicht geändert, aber das wird auch bald passieren. Ein neuer E-Mail-Jingle, naja. Der erste Song, ich habe heute ein bisschen gestruggelt. Ich hatte einen Song, den ich gut fand und den Rest fand ich irgendwie nicht so gut. Und dann habe ich mir noch was rausgekramt und habe dann gedacht, wir können ja auch mal wieder ein bisschen diskutieren über Lieder. Und der erste Song ist von Willie J. Healy. Und der bringt jetzt die EP 100 oder beziehungsweise 143 raus. Das heißt I Love You. Und das hat ein Freund ihm geschrieben und das hat er erst gar nicht gecheckt, was das bedeuten soll. Und dann hat er es gecheckt. Und ich weiß gar nicht, warum das heißt. Das war früher ein Code in der Pager-Ära. Genau. Ja. Und das Ganze ist so ein bisschen, der ist halt Brite, also Pauline, was für dich. Und dann hat er aber auch noch viel in New York aufgenommen und hat das so ein bisschen kombiniert, dieses Professionelle und das im Schlafzimmer geschriebene, so habe ich das zumindest verstanden. Hier wird es als Heimataufnahme bezeichnet. Es könnte die deutsche Version von Bedroom Pop sein, Heimataufnahme. Ja, und diese Pager-Era, die soll so ein bisschen romantisiert werden in diesem Lied und in diesem Werk. Und deswegen hören wir den Song, der einzige, der von der EP jetzt draußen ist, glaube ich, der heißt Ditch. Und da hören wir jetzt rein.

0: Willie J. Healy mit Ditch war das. Ein nostalgisch wirkender Song. Das Musikvideo sieht auch sehr nostalgisch aus. Und sehr, sehr dreamig. Sehr heimataufnahmemäßig.
1: Das ist immer noch ein sehr, sehr seltsames Wort.
0: Ja. Dennis, was sagst du dazu?
2: Ich fand ihn super. Also meine Qualität hier war jetzt nicht besonders, aber über die jahrelange professionelle Hören dachte ich mir, könnte ein ganz guter Song sein. Hat mich so ein bisschen an Tyler Wargame erinnert.
3: Mhm. Und durch den Telefonhörer ist es bestimmt noch ein bisschen Vintage-mäßiger.
1: Ja, stimmt. Wir haben ja über diese Pager-Romantisierung vorher gesprochen.
2: Ja, genau so hat sich's angehört, so wie das erste Telefon.
0: Jetzt, wo wir beide das schon mal gemacht haben durchs Telefon, müssen eigentlich Pauline und Richard das auch mal erleben, wie sich das anhört.
2: Ja, die haben überhaupt keine Vorstellung.
0: Wir können das gar nicht wertschätzen hier.
3: Wie gut der Klang hier ist. Ja, also ich fand es auch cool. Ja, sorry.
2: Ich meine, ein schöner Song.
0: Das ist gut.
3: Ja, also ich fand den auch ziemlich cool. Hat mich da so ein bisschen so an Marc DeMarco, diesen. Heißt der so doch der?
1: Ich dachte Mac DeMarco.
0: Ja, das ist doch egal.
1: Das Marc, der Technik oder so.
3: Mac DeMarco. Ist okay. So dieses Lo-Fi-mäßige Heimat, dieser Heimat-Sound.
0: Heimataufnahme.
3: das fand ich ganz gut. Und so ein bisschen noch zu 70er Jahre, so Folk, Vintage,
0: Psychedelic
3: Heimat. hat mir gut gefallen. Habt ihr sehr schön raus, oder hast du sehr schön rausgesucht?
0: Dankeschön. Ja. Paulinchen?
1: Ich schließe mich meinen Vorrednern an. Cool. Also vor allem den Vergleich mit Tyler Ballgame, weil den hatte ich am Montag auch in der Playlist in der Stadtzeit. Und ja, der Vergleich war sehr gut. Und das passt.
0: Gut. Den nächsten Song, den ich in der E-Mail gefunden habe, das ist Faust von Alles Caro. Der kam schon am 10. Juli raus, wurde mir aber jetzt erst so angespült. Und der heißt, wie gesagt, Faust. Und die haben auf dem Albumcover halt wie bei dem Reklambuch das so drauf gemacht. Und dann fängt die E-Mail mit einem Zitat an, und zwar: Ich habe 5 Finger an jeder Hand, manchmal verkrampfen sie sich zu einer Faust. Und ich fand das Lied nicht so gut. Da geht es natürlich um Wut, das ist ja logisch, wie in W von dem Assistenten. Und ich dachte, weil ich so, die haben auch mit Kurt Ebelhäuser gearbeitet, der hat auch mit den Donuts gearbeitet. Und ich kann ja mit so Deutschzeug, die kommen übrigens aus Lübeck, nicht so viel anfangen. Und ich dachte, das wäre was Richard uns einordnen kann.
3: Mal gucken. Aber wisst ihr, was die Lieblingsbücher von Wladimir Klitschko sind?
0: Was?
3: Faust 1 und Faust 2.
0: Oh Gott!
3: In diesem Sinne.
1: Wir haben es fast nicht hinterhören.
3: Alles Caro.
0: Passt zum schrecklichen Bandnamen. Gut.

0: Alles Caro mit Faust, die zweite Single, die jetzt nach längerer Zeit erschienen ist. Davor kam Kante raus. Ja, so war's. So, Richard, ordne uns das ein.
1: Also, ich fand tatsächlich, es klang am Anfang so ein bisschen wie Kante, also die Band, die wiederum, finde ich ziemlich cool. Das fand ich jetzt, das hat mir jetzt erstmal nicht so gefallen. Das ist mit schon ein bisschen zu. Es hat so Rock, so. So dicke Eierrock ist das halt so. Aber ja, es ist ganz, ganz atmosphärisch gewesen irgendwie und hatte so, ja, ganz viele Anleihen, hatte so ein bisschen auch so NDW-Anleihen, fand ich. Und dann ist auch so ein bisschen so dieses so
0: in die Fresse.
1: Ja. Es ist okay. Es ist belebend bestimmt. Also.
2: Ja, du hattest ja gesagt, in dem Promotext stand der Vergleich zu den Donuts, beziehungsweise der eine Mensch hat mit den Donuts schon zusammengearbeitet.
0: Ja, der Produzent.
2: Der Produzent, ich finde, das merkt man ein bisschen. Also, obwohl die Donuts, die klangen dann doch ein bisschen punkiger hier und da, fand ich. Zumindest zu der Zeit, wo ich sie noch gehört habe. Das war vor 10 Jahren ungefähr. Es klang aber auch teilweise ein bisschen, aber nicht ganz so ähnlich wie die Matzen.
1: Mhm.
2: Fand ich.
0: Ja.
2: Also Matzen klangen dann auch ein bisschen anders, klangen dann auch ein bisschen punkiger. Das war jetzt, ja, es war schon eher was Rockiges.
1: Kennt ihr noch Cordula Grün, das Lied?
2: Ja.
1: Und ich finde, das klang auch mal wie Matzen, halt in anderen Texten. Diese Band, ich weiß gar nicht mehr, wie die hieß.
2: Ich weiß es auch nicht mehr, aber es war so ein typischer Bierzelt-Song.
1: Und der war aber so ein bisschen matzenmäßig auch, fand ich. Und da musste ich immer dran denken. Die haben auch ein neues Album, habe ich aber noch nicht gehört.
2: Nee, ich auch nicht. Also wie gesagt, Matzen, das habe ich so ungefähr vor 10 Jahren gehört.
1: Ja.
0: Ja, passiert. Ne? Also ich fand den Song halt nicht so gut. Und deswegen habe ich gedacht, wir diskutieren mal darüber und finden raus, ob das nur meine Meinung ist oder ob ihr das auch so seht. Ja.
2: Also ich würde den jetzt nicht als schlecht bezeichnen, das ist einfach nicht jetzt meine Musik.
0: Ja, same. Gut, der nächste Song, wir sind heute ein bisschen männerlastig, das tut mir sehr leid, das werde ich bald wieder ändern. Der nächste Song ist von der Band Fourth Wall, die kommen aus Portland, jetzt gehen wir wieder in die weite Welt hinaus, da kommt ein neues Album raus, das heißt Memories of the Future am 28.08. Und da geht es um den, in dem Song jetzt, um den DIY-Raketenbauer Mike Hughes, der mit der Unterstützung von Flat Earthern ins Weltall reisen wollte. Ja, und das war 2020. Ich weiß nicht, ob ihr euch da noch dran erinnert.
2: Ja, ich glaube, das war so eine ganz wilde Zeit. Da war ja auch der Tiger King aktuell.
1: Oh ja.
0: Da waren die Leute noch ganz, ganz heile im Kopf. Und ja, und darum soll es irgendwie gehen. Der Song heißt Carmen Line. Und ich fand den ganz interessant und ich dachte, wir hören den uns mal an.

0: Carmen Line von The Fourth Wall. Meinungen.
1: Mach ruhig.
2: Ja, wir hatten es ja schon so ein bisschen besprochen. Klang so, hatte so, so diesen 10er Jahre Indie-Vibe so sehr. Also so dieses so, das hatten wir MGMT, wobei die sind ja eher auch sogar noch in die Nullerjahre rein. Oder so, was hatte ich ja noch? Naked and Famous, Arcade Fire, so diese Ecke.
0: Auch so ein bisschen Arctic Monkeys mäßig von den Vocals.
2: Foster the People.
1: Würde ich eher zustimmen. Ich glaube, Arctic Monkeys, Alex Turner klingt dann doch ein bisschen anders.
0: Finde ich nicht, aber ist okay.
2: Der ist so toll.
1: Ja.
2: Alex Turner.
0: Finde ich nicht. Der singt in irgendeinem Lied singt er irgendwie Be My Sexy Little Swine oder irgendwie sowas.
1: Put on your dancing shoes, you sexy little swine.
0: Ja, es ist schrecklich. Das kann ich mir nicht anhören, sowas.
1: Ja, gut.
0: Ja.
2: Andere Zeit.
1: Ich überlege gerade, welcher Song das war, aber ich glaube, der ist in der Playlist, egal.
0: Ja, da habe ich es auch zum ersten Mal gehört und dann hat meine Mitbewohnerin den gespielt und ich war so, ach, du hörst dir das auch an. Ah, ja. Ja, ich fand den Song eigentlich ganz lebensbejahend auf eine sehr, nicht so starke und kitschige Weise. Machen wir weiter. Man hat es vielleicht gehört, Dennis ist nicht mehr in unserer Leitung, aber Dennis wird dann gleich magisch nochmal zurückkommen. Hm.
2: Ja, die Magie des Radios.
0: Ja, wir sind ganz dolle live. Und da wir von Dennis jetzt keine Promo gehört haben, fängt er heute an.
3: Also, ich habe heute was mitgebracht, habe ich letzte Woche entdeckt, lustigerweise. Nennt sich Pearl and the Allstars, auch lustig irgendwie. Das ist ein Duo, französisch-amerikanisch, und die haben jetzt schon ihre fünfte oder sechste Platte rausgebracht. Ich habe von denen vorher noch nie was gehört.
0: Ich schon.
3: Wow, na klar, du bist ja auch ausgebildete Musikredakteurin.
0: Von dir.
3: Von mir. Und das sind Juliette Pearl Davis und Joachim Pollack. Er ist aber Amerikaner, also müsste ich das Joachim Pollack aussprechen. Und die haben jetzt ein ganz neues Album rausgebracht. Das nennt sich Monkey Mind. Und ich finde das einen total charmanten Mix aus Stereolab, mit der sie auch schon zusammengearbeitet haben, und so ein bisschen diese 70er Jahre Singer-Songwriter-Pop-Sachen. Sehr, sehr charmant. Und ich habe jetzt den einzigen Song rausgesucht, wo nicht gesungen wird. Der nennt sich Shinkansen. Wie wird das richtig ausgesprochen, Jule?
0: Shinkansen.
3: Dann heißt er so. Und das ist ja, glaube ich, der D-Zug, der superschnelle in Japan.
0: Ja, so das Pendant zum ICE, nur ein bisschen schneller. Und es wird ja auch immer gesagt, dass ja keine. Ja, das ist so ein Klischee, aber ich habe auch schon welche gesehen, die Verspätung hatten. Und ich bin nur einmal damit gefahren.
3: Ja, aber da muss ich ja dann gleich immer der Lokführer einen Säbel in den Bauch stoßen.
0: Ja, das ist passiert. Auch alles nicht so wirklich.
3: Ach
0: das,
3: so.
0: Ja. Also.
3: Mein Leben ein einziges Klischee.
0: Gut, dann hören wir mal rein in Shinkansen von Pearl and the Oysters.
3: Ja, unbedingt.

0: Das war Shinkansen von Pearl and the Oysters. Und ja, jetzt macht das Paulinchen weiter mit ihrer akuten Obsession.
1: Ja, es bleibt ein bisschen elektronisch und zwar hören wir die Gorillaz und da hören wir den Song Trance. Irgendwie habe ich den letztens mal, weiß gar nicht, wie ich den mal gehört habe, ob der mir einfach mal geschickt wurde oder angespült wurde. Ist auf jeden Fall vom Album The Now Now, das kam 2018 raus. Ja, ich glaube, zu den Gorillaz muss ich nicht viel sagen. Legendäre britische Band, die machen mega gute Musik. Ich fand auch das letzte Album, The Mountain, war großartig. Also von vorne bis hinten war es wirklich, hat Spaß gemacht, das Album zu hören. Nicht nur, weil die Idols mit drauf waren, sondern weil es einfach ein tolles Album war. Und ich weiß nicht, irgendwas an dem Song hat mich gecatcht. Ich habe den gehört und dachte mir, nice, nice. Da hören wir jetzt rein.
0: Okay, gut. Trance mit Z hinten.
1: Mit Z hinten.
0: Von den Gorillaz.

0: Trends von den Gorillas war das vom Album The Now. Now, das kam 2018 raus. Ja, fand ich einfach sehr cool. Hat mich irgendwie abgeholt, dieser Song.
1: Ein Banger.
0: Banger, sowieso.
2: Ja. Ja, wir bleiben auf der Insel. Habe ich jetzt mir ausgedacht, diese Überleitung. Auf der Insel in Großbritannien, in London sogar. Ja, ich weiß gar nicht, ob die Gorillas auch aus London kommen, wahrscheinlich schon.
0: Ich guck mal nach, aber ich glaube schon.
2: Genau, wir kommen zu Nia Archives, eine Musikerin, Produzentin, DJ. Und die hat jetzt ein neues Album rausgebracht, vor kurzem Emotional Junglist. Heißt, das sind diese Junglists, das sind ja quasi Anhänger in dieser Jungle-Musik. Also das ist so ein bisschen, war so ein bisschen der Vorläufer von Drum and Bass und oder auch eine schnellere Form teilweise von Drum and Bass. Und ja, in die Archives, da hatte ich mal so eine EP gehört vor irgendwie 5 Jahren, die fand ich ziemlich cool, die war sehr Drum and Bass mäßig. Und jetzt auf dem neuen Album ist es immer noch so viel so Breakbeats und so, also auch in dem Lied, was wir gleich hören. Aber es ist auch inzwischen sehr, sehr soulig, sehr poppig, also es ist so ein bisschen radiotauglicher Drum and Bass. Ist vielleicht in Großbritannien relativ normal, aber so im deutschen Radio weiß ich jetzt nicht, ob sowas laufen würde.
1: Alu Parks,
2: genau. Und hier bei Radio Lotte läuft es sowieso. Also bei
1: Radio Lotte sind wir alle offen der Welt gegenüber.
2: Genau, da kommt coole Musik.
1: Und bei UKJ auch übrigens.
2: Ja. Genau, und ja, es geht in diesem Album viel um Emotionen, die Auseinandersetzung mit Liebe, also die ganzen großen Pop-Themen auf einem Pop-Jungle-Album. Und der Song This Could Be ist eigentlich eher einer der poppigeren Songs. Es gibt aber auch wirklich welche, die noch sehr Drum and Bass oder sehr Jungle-lastig sind. Aber ich habe jetzt mal den mitgebracht, weil ich den eigentlich ganz, ganz cool fand, ganz poppig.
1: Dann hören wir mal rein.

0: kleine DJ-Falle am Ende nochmal des Liedes. Das kriegt die Essen.
1: So, jetzt ist das Lied zu Ende. Ja, Mensch.
0: Ja.
1: DJ-Falle.
0: Professionell reinreden ist doch.
2: Macht man das nicht so im Radio über Musikstück reden?
1: Ja, nur dass man es halt verstehen müsste. Das hat man jetzt nicht verstanden, was du gesagt hast. Ja, DJ-Falle.
0: Ja.
1: Fand ich gut. Ist ein Banger.
0: Auf jeden Fall.
1: Müsste man öfter spielen. Fand ich gut. Sie hat auch mit Pink Panthers zusammengearbeitet, weil es gibt so Leute, die muss man immer mal erwähnen, den Assistenten Pink Panthers.
2: Und das Genre Psychedelic Rock.
1: Ja.
0: Und die Black Eyed Peas.
1: Wusstet ihr, dass damals, als Kraftklub gesungen haben, das ist keine Musik, das sind die Black Eyed Peas,
2: ja.
1: ich mich wirklich offended gefühlt habe und dachte, was seid ihr für
2: Es war das nicht Songs für Liam?
1: Ja.
2: Ja, es war Songs für Liam.
1: Ja.
0: Ja, da tauchen doch viele Bands auf.
2: Ja, der
0: und
2: hat.
0: Bei Liebeslieder auch viele.
2: Und bei Songs für Liam werden auch die Arctic Monkeys kritisiert.
1: Ja.
2: Orm hätte nie die Arctic Monkeys produziert.
0: Aber eigentlich wollten sie da immer so sein wie die Arctic Monkeys.
2: Das stimmt.
0: Halt ein so.
1: Vielleicht wollten sie auch sein wie Black Eyed Peas.
0: Boom, boom,
2: Black
0: boom.
2: Eyed Peas in Karl-Marx-Stadt.
1: Also für Leute, die Lore nicht wissen, ich bin immer großer Black Eyed Peas-Fan gewesen, auch wenn sie es mir aktuell sehr schwer machen.
0: Gibt's die noch?
1: Ja, natürlich.
0: Machen die noch Musik?
1: Ja, mehr oder weniger. Und Will.i.am ist jetzt großer KI-Fan. Das ist ja klar, dass er es ist, weil alles, was irgendwie technisch ist, findet er gut. Dann sehe ich manchmal, was Apple die App für Leuten folgt. Und zwar sehr jungen Frauen, die eventuell auch OnlyFans machen. Und ich denke mir so, muss ich nicht wissen, dass du das gut findest. Aber ja, das ist jetzt ein Talk, ne? Also so müssen wir jetzt nicht drüber reden. Der nächste Song ist von Leuten, die hoffentlich besser altern als die Black Eyed Peas. Und zwar die Womack Sisters. Die hatte ich ja schon mal mit Schoffe vorgestellt und dann auch nochmal in meiner Soul-Sendung gespielt, die ich vor ein paar Wochen gemacht habe. Kann ich auch nur empfehlen. Unsere Playlisten, meine für meine Sendungen und die für auch den Nerd Talk oder die anderen Songs, die ich noch aus den E-Mails gesucht habe und hier nicht gespielt habe, die findet man auf der unethischen schwedischen grün-schwarzen Streaming-Plattform und da heiße ich The Forever Waiting. Das habe ich mir ausgedacht, als ich 15 war und auf Tumblr unterwegs war. Also bitte judge diesen Namen nicht. Ich finde ihn immer noch witzig. Ja. Naja, und The Womack Sisters, das sind die Töchter von dem 80er R&B-Duo, wie man sie auch genannt hat, obwohl die auch so ein bisschen Disco gemacht haben. Ne? Womack and Womack. Und dann sind die noch die wie heißt das nochmal? Enkelkinder von Sam Cooke und dann auch noch auf jeden Fall sind alle in deren Familie berühmt und talentiert und die halt auch und man hat ja gerne generell was gegen Nepo-Babys, aber manchmal ist es halt auch gerechtfertigt. Dass
2: ich glaube, es geht um Nepo-Babys, die so ein bisschen
1: Talent haben.
2: Mein Lieblingsbeispiel, ich glaube, es war Brooklyn Beckham oder Romeo Beckham mit den Fotografien, muss ich dir nachher mal erklären, was es damit auf sich hat. Okay. Red mal lieber über Musik.
1: Pauline macht hier einfach irgendwelche komischen Insider auf, die nur sie kennt. Gut, Schoffe haben die rausgebracht und noch ganz viele andere Singles. Da kommt dann bald das Album raus in 22 Tagen, beziehungsweise 20 am 14. August. Da freue ich mich drauf und wir hören die neue Single If I Let You.

0: Ein Banger, If I Let You von The Womack Sisters. Und ich denke mal, der wird irgendwie auch demnächst noch mehr zu hören sein. Mal gucken. In Jena und in Weimar. Und jetzt gucken wir mal, was uns der liebste, tollste Dennis noch mitgebracht hat.
1: Juhu, ich habe heute mal noch einen Song, weil ich wahrscheinlich heute kein Promo mitgebracht habe. Aber es ist ein richtig guter Song. Und zwar, es ist eine Schweizer Band, die nennt sich Leclerc. Und ich glaube, die wollen nach dem Blitz benannt werden und nicht nach dem Kuchenteil, was es überall gibt. Leclerc ist ein Sextett aus Genf und bestehend aus Sebastian Bühl und Stefan Linoff. Und dann sind noch diverse Musiker dabei und die machen so einen Fusion Jazz, Funk, Crowd Rock, Highlife, whatever. Finde ich richtig gut. Und ich habe mal hier einen Song rausgesucht, der ist aus dem letzten Jahr, nennt sich Vertigo. Und ja, den können wir einfach mal spielen. Der geht ein bisschen länger, so lang auch nicht, 4 Minuten. Aber finde ich richtig cool.

0: Das war Vertigo von Leclerc, von Dennis ausgesucht. Und wir machen weiter mit Pauline.
1: Ich dachte erstmal Richard, aber.
0: Ach so, Richard.
1: Oder wer hat denn vorhin zuerst angefangen? War das ich oder was?
0: Ich glaube, wir können eh nur noch einen spielen, also ist egal.
2: Dann spiel du Pauline.
0: Okay. Ich glaube, deiner ist auch ein guter Tschüss. Song.
1: Ja, es ist ein bisschen Rausschmeiße. Ich habe letztens mal durch Zufall, da hat mir auch die böse Streaming-Plattform hat mir was angespült in den Algorithmus, was ich aber irgendwie sehr schön fand, und zwar die Künstlerin Zoco. Das ist eine französische Singer-Songwriterin, hat mittlerweile 3 Alben rausgebracht. Das Album, was jetzt rauskam, kannst du mir bitte noch mal ganz kurz das aufmachen? Ich glaube, es war
0: Feel Feelings.
1: War ein sehr schönes Album, habe ich mich jetzt mal durchgehört die Tage. Kam 2020 raus.
0: Das ist großartig.
1: Ja, und ich fand es sehr schön. Und ich habe nochmal nachgeguckt, der eine Producer, Patrick Wimberly, der ist der eine Teil von Chairlift. Und der hat auch schon für Caroline Polachek. Hat er auch schon so ein bisschen mit Musik gemacht.
0: Ich meine, Chairlift ist ja oder Caroline ist ja Polachek. Also,
1: genau. Ja. Er ist der zweite Teil neben Caroline Polachek. Fand ich also auch sehr cool. Und ja, ich mochte irgendwie das Album, ich mochte die Stimmung, waren sehr, sehr schöne Titel drauf, alles ein bisschen.
0: Lieber das Albumcover.
1: Ja, das ist auch sehr schön und hat mich einfach abgeholt. Fand ich ein sehr, sehr schönes Album. Und auch den Titel, den wir hören werden, fand ich sehr schön. Jetzt muss ich nochmal nachgucken, aber ich sehe das von der Entfernung nicht.
0: Wir haben auch noch 3 Minuten, die wir reden können, Pauline. Also Being Sad is Not a Crime heißt das.
1: Genau, danke schön. Ja, vielleicht brauche ich doch mal eine stärkere Brille. Fand ich einfach sehr schön und kann ich nur sehr empfehlen, dieses Album mal durchzuhören. Ist zwar eher was Ruhigeres, aber naja, gerade so für einen Sommerabend mal sowas Ruhigeres zum Entspannen hören, fand ich Feel Feelings sehr, sehr schön.
0: Ich finde auch schade, dass sie lange nichts mehr veröffentlicht hat und hat ja auch mit vielen Leuten zusammengearbeitet. Ich war damals mit O2B Rainbow ein bisschen obsessed und da gab es mal ein Lied mit Blenheim. Und das war, weil beide einfach so, also Blenheim war ja hauptsächlich Ben Dings. Und beide haben halt diese extrem traurige Schreibweise und dieses sehr langsame Singen irgendwie. Das hat sehr, sehr gut zusammengepasst. Sie ist ja auch eine queere Ikone und macht ja auch schon seit 20 Jahren Musik.
1: Macht schon sehr hat, glaube ich, auch noch andere Sachen gemacht. Jetzt muss ich mal nebenbei nochmal nachschauen, was sie alles gemacht hat. Sie ist auf jeden Fall sehr umtriebig, glaube ich, nicht nur Sängerin. Stimmt, sie hat auch bei Filmen mitgespielt.
0: Mhm.
1: Also dann vor allem natürlich in französischen Filmen. Aber ja, fand ich, also wie gesagt, ich mochte das Album sehr. Und wie du es gesagt hast, so dieses langsame, dann aber diese gefühlvollen Texte, hat mich sehr abgeholt.
0: Ja. Und den Song hören wir gleich. Das war der Nerd Talk mit Pauline, Richard und Dennis am Telefon kurz.
2: Yes, wir grüßen ihn ganz herzlich.
0: Liebe Grüße, wir freuen uns, wenn du wieder da bist. Und wir vermissen dich. wir bedanken uns, dass ihr zugehört habt hier beim Nerd Talk bei Radio OKJ am Mittwoch, dem 22.07. um 16 Uhr und bei Radio Lotte dem Freitag, den 24.07. um 15 Uhr. So. Und das kann man natürlich alles noch nachhören bei Radio Lotte nicht, aber bei Radio OKJ immer eine Woche in der Mediathek, wenn ihr euch das jetzt merkt, Mittwoch 16 Uhr. Da ist es immer noch eine Woche lang zu finden, falls ihr einfach untreu seid und schreckliche Menschen und das hier verpasst habt. Diese großartige Sendung mit großartigen Inhalten und schönen Liedern, finde ich zumindest. Habt ihr noch irgendwas zu sagen? Das ist schlecht, weil wir haben noch eine Minute.
2: Ja, wir können auch
0: Richard,
2: noch...
0: Richard, wo legst du als nächstes auf?
2: In Rippershausen tatsächlich. Also Freitag, also wenn ihr das hier bei Radio Lotte heute hört, könnt ihr dann danach noch nach Rippershausen bei Meining zum Kulturbiergarten. Ist eine ganz tolle Institution. Hat auch Dennis schon viele Jahre aufgelegt, auch schon diesen Ort mitgeprägt mit seinen künstlerischen Schaffen. Und genau, da lege ich auf mit dem Jörn zusammen. Ja.
0: Und man muss ja auch die Kultur in kleinen Orten fördern.
2: Genau, und da ist immer echt viel los. Da kommen ganz viele Leute hin. Und es ist, also denkt man nicht, dass in so einem kleinen Nest da so viel abgeht. Ja. Auch Bands aus Großbritannien waren schon da. Gucken, ob diesmal auch wieder die heimlich rübergeschleust werden oder so, mal gucken.
0: Die Beatles.
2: Die Beatles.
1: Die Beatles, die hatten vermutlich auch ihren ersten Auftritt in Meiningen im Künstlerkindergarten.
2: Keins wieder keiner. Ja.
0: Mich würde es nicht wundern.
1: Ja. Naja. Muss man wissen.
0: Muss man wissen. wir hören unseren letzten Song, Being Sad is Not a Crime von Soko. Und wir sagen Tschüssi und bis zum nächsten Mal in 2 Wochen.

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Ich sage wieder mal Hallo und willkommen zu einer Stunde Rock and More. Heute mit sommerlich leichtfüßig beschwingt daherkommender Musik. Soundtrack für eine Stunde Sommerfeeling. Zuweilen melancholisch mit dem Geschmack von Fernweh. Gute Unterhaltung wünscht Rainer Engelhardt.

Ihr hört die Sendung Rockin' More auf den Frequenzen von Radio OKJ. Heute mit sommerlich leichtfüßig beschwingt daherkommender Musik. Soundtrack für eine Stunde Sommerfeeling. Zuweilen melancholisch mit dem Geschmack von Fernweh. Jetzt unter anderem mit ganz viel Musik vom immer noch großartigen, wunderbaren Carlos Santana und der Reggae-Band Black Uhuru.

bei Radio OKJ wird bis zum letzten Ton gesendet. Die Sendezeit ist leider wieder einmal viel zu schnell vergangen. Das war Rock and More für heute. An den Reglern und am Mikrofon verabschiedet sich Rainer Engelhardt. Macht was Gutes und Schönes aus dem Sommer 2026. Bis die Tage.

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6: Pakchoi.
5: Ja?
6: 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Es ist saisonabhängig. 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Und der schönste Kohl vom Aussehen her sind Flower Sprouts oder Kohlröschen. Das ist so eine Mischung aus Grünkohl und Rosenkohl. 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
0: Herzlich willkommen bei Carlotta Caputta Support. Support steht hier für Vorbands, die vor großen Künstlern gespielt haben. Meistens zeige ich euch Bands, die ich auch schon selber live gesehen habe. Das funktioniert bei der nächsten Band, die ich euch spielen möchte, leider nicht. Denn Joy Division, die gab es nur von 1976 bis 1980. Die Sex Pistols hatten einen großen Anteil an der Gründung der Band. Nach einem Konzert der Sex Pistols in Manchester beschlossen Peter Hook, Bernard Summer und Terry Mason, eine Band zu gründen. Die wollten genauso cool sein, die wollten auch Sex, Drugs und Rock'n'Roll. Nach einem weiteren Konzert der Sex Pistols in Manchester sprachen sie einen Bekannten an, Ian Curtis, der dann Sänger der Band wurde. Erst hießen sie Stiff Kittens, dann Warsaw und später erst Joy Division, benannt nach einem Bordell, das Soldaten während des Zweiten Weltkriegs besuchten. Ian Curtis schrieb auch die fantastischen, großartigen, emotionalen Songs von Joy Division. Love Will Tear Us Apart erschien 1980 als Single.

Joy Division mit Love Will Tear Us Apart. Es gibt einen fantastischen Film über die Band und Frontmann Ian Curtis. Er heißt Control. Ian Curtis, der heiratete sehr früh und wurde auch sehr früh Vater. Auf Tour verliebte er sich aber in eine belgische Journalistin und er war zerrissen zwischen diesen Welten und Lieben und er litt auch richtig stark unter epileptischen Anfällen und unter den Medikamenten, also den Nebenwirkungen der Medikamente, die er dagegen nahm. Und einen Tag, bevor die Band auf große Amerika-Tour gehen sollte, wo nochmal der große Durchbruch kommen sollte, da nahm sich Ian Curtis mit nur 23 Jahren das Leben. Joy Division mit Atmosphere.

Atmosphere von Joy Division. Wenn man sich mit Bands beschäftigt, die man liebt, so ein bisschen näher reinguckt, in ihre Geschichte eintaucht, dann wünscht man sich manchmal auch, in der Geschichte reisen zu können. Auf jeden Fall geht es mir so, wenn ich lese, dass Joy Division im März 79 Vorband von The Cure in London waren, weil Robert Smith, Frontmann von The Cure, Fan der Band war und sie sich gewünscht hat. Es müssen fantastische Auftritte gewesen sein. Robert Smith gründete auch, wie Joy Division, 1976 eine Band, die sich zwei Jahre später in The Cure umbenannte. Vom 1985 erschienenen Album The Head on the Door hören wir The Cure mit Close to Me.

Close to Me von den grandiosen The Cure. Die Band hat gerade dreimal hintereinander in Berlin in der Wuhlheide gespielt. Ich war im Urlaub, war auch gut, aber ich durfte sie vor 10 Jahren schon mal in Leipzig erleben und ich fand sie grandios. Voller Energie und Emotionen, wirklich fantastisch. 2024 kam nach 16 Jahren Pause ihr neues Album Songs of a Lost World raus. Wir hören aber nochmal vom 1985er Album In Between Days von The Cure.

In between days von The Cure. Und ich muss aber aufpassen, wenn ich hier den roten Knopf drücke zum Mikro scharf schalten, dass ich nicht weiter mitsinge und mitsumme. Angefangen haben wir die Sendung mit Joy Division. Die so ein bisschen der rote, lockere rote Faden der Sendung sind. Nach dem Tod von Ian Curtis gründeten die übrigen Bandmitglieder eine neue Band, New Order. Die ersten Veröffentlichungen, die waren noch sehr stark von Joy Division geprägt, zwei Kompositionen stammten auch noch von Ian Curtis und dann wandten sie sich immer weiter dem New Wave zu. 1983 erschien eine Maxi-Single, die bis heute die weltweit meistverkaufte Vinyl-Maxi-Single ist, New Order mit Blue Monday.

New Order mit Blue Monday. Die Platte war zwar ein Riesenerfolg, denn aufgrund des großartigen Songs, und sie sah aber aus wie eine Diskette. Und ich habe mich wirklich gefragt, muss ich das jetzt erklären, was eine Diskette ist? Ich mache es ganz kurz. Eine Diskette ist ein Speichermedium von früher. Dann kamen CDs, dann kamen USB-Sticks. Naja, jedenfalls war diese Produktion dieser Platte, die aussah wie eine Diskette, so teuer, dass die Plattenfirma an der Single kaum was verdiente. Naja, aber ich glaube, New Order hat dann noch im Laufe ihrer Zeit genug an ihren ganzen anderen Platten verdient. 1983 erschien auch das New Order Album Power, Corruption and Lies mit einem wunderschönen Blumencover. Wie ein altes Gemälde sieht das aus. Und davon spiele ich euch meinen New Order Lieblingssong, Age of Consent.

0: Age of Consent von New Order. Die Band gehörte zu den großen Rockbands, die Drumcomputer, Sequencer und Synthesizer mit Gitarrenmusik kombinierten, große Klangfarben und Atmosphären in ihre Songs einbauten. Genau wie die nächste wundervolle Band, die ich euch vorstellen möchte. Ich glaube nicht, dass ich euch die vorstellen muss. Ich glaube, ihr kennt sie alle. Aber sie haben auch mit komplexen Soundeffekten experimentiert. Und ich hätte sie wirklich auch gern mal live gesehen. Ich glaube, ich bin ein bisschen zu spät geboren einfach. Pink Floyd. Die Band gründete sich 1965 und war bis 2015 aktiv und eine der erfolgreichsten Bands überhaupt. Was erzähle ich euch? Vom 1975 erschienenen Album Wish You Were Here hören wir den gleichnamigen wundervollen Song.
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Wish You Were Here von Pink Floyd. Die Wurzeln der Band, die gehen zurück auf die Schulzeit in Cambridge von Syd Barrett, Roger Waters und David Gilmour. Und Barrett war das kreative Genie der frühen Band. Er prägte mit seinen Songs diesen psychedelischen Stil der Band. Und aufgrund einer psychischen Erkrankung zog er sich immer weiter zurück und verließ 1968 die Band. Wish You Were Here ist ihm gewidmet. Eine Hymne an Menschen, die fehlen. Vom 1979 erschienenen Konzeptalbum The Wall, das die fiktive Liebesgeschichte eines Rockstars erzählt, der Pink heißt, kommt der nächste Hit von Pink Floyd, Another Brick in the Wall, Part 2. Ein Lied, das sich dagegen stellt, Kinder klein zu machen, gleich zu machen und Kreativität zu unterdrücken.

Part 2. Ich wäre ja in dieser Sendung schon gerne öfter mal in der Zeit gereist, 1976 nach Manchester, um die Anfänge von Joy Division zu erleben, 1979 nach London, um sie mit The Cure live zu sehen und 2005 nach London, ich weiß gar nicht, wo ich 2005 war, warum ich da nicht war, um mal Pink Floyd und The Who live zusammen zu erleben. Beim Live Aid Konzert war The Who damals direkt vor Pink Floyd dran. The Who, die haben sich zunächst als Schulband gegründet, 1959 von Roger Daltrey, John Entwistle und Pete Townshend, noch unter dem Namen The Detours. 1971 erschien das Album Who's Next. Das nächste Lied, das ich euch spiele, das entstand nach dem Woodstock Festival 1969. Townshend sah dort Jugendliche komplett zugedröhnt, im Müll liegend, nur noch so abhängend. Und er bezeichnete das dann als jugendliches Ödland, also Teenage Wasteland. Es geht in dem Lied auch um gesellschaftliche Verschwendung. The Who mit Barbara Riley.

großartig. Baba O'Reilly von The Who. Meher Baba war ein indischer Guru, dessen Anhänger Pete Townsend war, und Terry Riley ein Pionier der elektronischen Musik, der Townsend beeinflusste. Daher der Songtitel Baba O'Reilly. Das nächste Lied, das kennt ihr wahrscheinlich eher von Limp Bizkit, weil die das nämlich mal gecovert haben. Aber das Original ist von The Who und der Song, der soll zeigen, wie einsam es sein kann, mächtig zu sein. Behind Blue Eyes von The Who.

The Who. Und eine herausragende Band, die für The Who als Vorband spielte, sind The Clash. Joy Division 76, The Cure 76 und auch The Clash gründeten sich 1976. Paul Simonon und Mick Jones und Joe Strummer machten den Anfang der Band und es gab immer wieder ziemlich viele Wechsel der Bandmitglieder. Am Anfang unterzeichneten sie auch im jugendlichen Leichtsinn wahrscheinlich einen Plattenvertrag, der ihnen mehr Schulden als Gewinn brachte. 1979 kam dann aber das erfolgreichste Album der Band raus, London Calling. Daraus spiele ich euch Train in Vain.

Twain in Wayne von The Clash, die auch nach den erfolgreichen Album London Calling immer wieder in Streitigkeiten unter den Bandmitgliedern gerieten und sich 1985 dann auflösten. Ihre Hits bleiben aber. 1982 veröffentlichten sie noch ein erfolgreiches Album, Combat Rock, mit Hits wie Rock the Casbah und Should I Stay or Should I Go? The Clash.

0: The Clash mit Should I Stay or Should I Go? Und für wen waren The Clash 1976 Vorband in dem Jahr, in dem sich Joy Division gründete? Die Sex Pistols, nach denen Konzerten sich Joy Division gründete. Und wir enden hier immer mit einer tollen Coverversion. Und wer hat ein tolles Cover von Frank Sinatra's My Way gemacht? Die Sex Pistols. Damit verabschiede ich mich und bedanke mich herzlich fürs Zuhören und freue mich auf.
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6: Herzlich willkommen zu einer neuen Folge von Jazz Highlights. Mein Name ist Peter Kischka. Die technische Unterstützung heute kommt von Herrn David Simon. Im Mittelpunkt der heutigen Sendung steht der Gitarrist Grant Green, ein Musiker, der in den 60er Jahren äußerst erfolgreich und auch anerkannt war. 1962 gewann er den Downbeat Poll für Neumusiker in der Kategorie Gitarre. Grant Green hatte die Fähigkeit, lange Melodielinien zu entwickeln. Seine Solo wirken oft wie eine Ausformulierung von Geschichten. Er beeinflusste sicherlich die Musiker des Soul Jazz, des AC Jazz. George Benson kann als einer seiner Nachfolger bezeichnet werden. Als erstes möchte ich Ihnen aber ein eher klassisch, dem klassischen Mainstream zuzuordnendes Stück vorstellen. Der Titel heißt Eragon. Grant Green wird begleitet vom Pianisten Sonny Clark, dem Bassisten Sam Jones und Art Blakey am Schlagzeug. Eragon aus dem Jahre 1961.

Glenn Green, geboren 1936 in St. Louis, kam 1960 nach New York. Und Alfred Lion, der Chef der Plattenfirma Blue Note, erkannte sein Potenzial und es entstand eine Reihe von Platten mit Glenn Green als Leader oder auch als Mitmusiker für die Plattenfirma Blue Note. Anfang der 60er Jahre, kann man sagen, war er wohl der meistbeschäftigte Musiker für dieses Label. Berühmt wurde insbesondere die Platte Idle Moments, auf der Glenn Green begleitet wird von Joe Henderson, Tenorsaxophon, Bobby Hutcherson, Vibraphon und Duke Pearson, Klavier. Wir hören das Titelstück Idle Moments, eine Komposition von Duke Pearson, eine längere Komposition, die einen gewissen Sog erzeugt, wie Sie hoffentlich gleich hören werden.

von der gleichen Aufnahmesitzung noch ein weiteres, lebhafteres Stück, eine Komposition von Grant Green, Chant de Fleurs.

Grant Green ist kein Gitarrenvirtuose wie etwa Del Farlow. Sein Stil ist auch nicht mit dem von Wes Montgomery vergleichbar, in dessen Schatten er stand. Grant Green ist stark vom Blues und von Gospel beeinflusst. 1962 nahm er zusammen mit dem Pianisten Herbie Hancock die Platte Feeling the Spirit auf, in der die beiden bekannte Gospel-Songs interpretieren. Von dieser CD hören wir jetzt den Titel Go Down Moses.

Zurück zu den Quartettaufnahmen mit dem Pianisten Sanne Clark, von denen ich Ihnen zu Beginn der Sendung bereits den Titel Erregehen vorstelle. Aus dieser Sitzung jetzt eine längere, innovative Neuinterpretation des Gershwin-Titels It Ain't Necessarily So. Eine Aufnahme aus dem Jahre 1961.

1962 entstand auch eine Platte mit dem Saxophonisten Ike Quebeck, der ähnlich wie Grant Green heute weitgehend vergessen ist. Sonny Clark ist wiederum am Klavier und wir hören den Titel My One and Only Love.

nach den äußerst erfolgreichen Aufnahmen der frühen 60er Jahre wurde die Karriere von Grant Green durch schwere Drogenprobleme unterbrochen. Er kehrte in den 70er Jahren wieder auf die Szene zurück. Die Qualität der frühen Aufnahmen wurde zumeist jedoch nicht mehr erreicht. Grant Green starb 1979 an Herzversagen. Ich danke Ihnen für Ihre Aufmerksamkeit. Die nächste Sendung Jazz Highlights wird am 11. August ausgestrahlt werden. Abschließend, solange die Zeit noch reicht, Grant Green als Begleitmusiker des Saxophonisten Ike Quebeck und dessen Hit Blue and Sentimental.

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2: Vergangenes Wochenende demonstrierten zehntausende Menschen in Erfurt angesichts des Parteitages der AfD gegen deren Politik. Während in der von Polizei abgezäunten und umstellten Messehalle die rechtsextremsten PolitikerInnen des Landes zusammenkamen, formierte sich wenige Meter daneben Protest in Form mehrerer Demonstrationszüge, die auf dem Parkplatz der Halle in ein Festival der Vielfalt und der Demokratie übergingen. Zusätzlich hatten sich abermals über 10.000 Menschen aufgemacht, um sich mit nicht mehr und nicht weniger als ihren eigenen Körpern in den Weg zu setzen und so die Machenschaften der Partei zu stören. Die Blockaden verliefen unaufgeregt, auch weil sie zu spät begannen und dadurch an dem Ziel scheiterten, den Parteimitgliedern den Zutritt zum Gelände zu verwehren. Ich selbst war auf einer der Demonstrationen und wie immer nach Tagen wie diesen drängt sich mir die Frage auf, was hat das jetzt eigentlich gebracht? Diese Frage ist nicht ganz leicht zu beantworten. Eine messbare Verzögerung oder gänzliche Verhinderung des Parteitags fand nicht statt. Es ist jedoch davon auszugehen, dass die Anreise und der Zugang erschwert wurden. BesucherInnen wie Veranstalter mussten mitten in der Nacht in die Halle schleichen und einen enormen Mehraufwand betreiben, um den Parteitag regulär durchführen zu können. Das Zeichen, das gesetzt wurde, war klar. Ein Parteitag, der zufällig auf den Tag 100 Jahre nach einem Parteitag der NSDAP in Weimar stattfindet, von einer Partei, die menschenfeindliche Politik verfolgt, darf nicht stattfinden, ohne dass sich sehr viele Leute offen dagegen stellen. Diese Botschaft dürfte bei den Delegierten, den BesucherInnen der Demonstrationen, den ErfurterInnen und den Menschen, die medial die Geschehnisse verfolgt haben, angekommen sein. Doch ändert das auch etwas am Zuspruch, den die blauen Populisten bundesweit und sehr aktuell demnächst bei den Landtagswahlen in Sachsen-Anhalt erhalten? Wenn es darum geht, wirklich zu verhindern, dass die AfD in Regierungsverantwortung gelangt, was bringt es dann, an einem einzigen Tag in eine Großstadt wie Erfurt zu fahren, einen Nachmittag munter zu demonstrieren, sich in der eigenen Bubble zu bewegen und am Ende des Tages zwar zahlenmäßig zum Protest beigetragen zu haben, kommunikativ jedoch so weit entfernt von AfD-WählerInnen und Sympathisanten zu sein wie sonst nie? Die Berichterstattung im Nachgang zum 4. Juli in Erfurt hob die friedliche Stimmung, die geregelten Abläufe und das reibungslose Gelingen des Parteitags hervor. Es sei ein guter Tag für die Demokratie gewesen. Nun, in mir hat der Tag andere Gefühle hervorgerufen. Selten habe ich mich in einer so großen Menge an Menschen, die eine ähnliche Vision von einer besseren Zukunft haben, so einsam gefühlt und selten in meinem politischen Engagement so unpolitisch. Dabei bin ich ein Gewächs der Hochschulpolitik. 3 ganze Jahre meines Bachelorstudiums habe ich mich in Bayern, dem einzigen Bundesland ohne verfasste Studierendenschaft, auf allen Ebenen engagiert. Ich saß im Studierendenparlament, im Senat und im Hochschulrat der Universität und habe jahrelang die angebliche Bedeutungslosigkeit dieser Arbeit angefochten und hochschulpolitisches Engagement in seiner gesamtpolitischen Relevanz immer verteidigt. Dieses Jahr habe ich in Jena die Hochschulwahlen überhaupt nicht verfolgt und erst am letzten Abstimmungstag meine Kreuze gesetzt, relativ wahllos und uninformiert auf den Listen, die mir dem Namen nach stabil genug erschienen. Seit Beginn meines Masterstudiums in Jena war ich auf ganzen 3 Demonstrationen, lass es vielleicht 4 gewesen sein. Meine Parteimitgliedschaft ist aktuell allenfalls passiv. Was hat sich verändert? In Jena ist gefühlt alles politisch, habe ich deswegen weniger das Gefühl, mich alleine stark machen zu müssen. Oder ist das Abebben meines politischen Engagements Symptom einer generellen Protestmüdigkeit meiner Generation? Fridays for Future findet in Jena, aber auch deutschlandweit, wenig bis gar nicht statt. Die letzte Generation ist mit Gerichtsprozessen beschäftigt, Die Klimakrise spielt im öffentlichen Diskurs trotz Rekordhitzewellen nur eine Nebenrolle. Die Nachfrage an veganen Angeboten stagniert und während sich Aktionsbündnisse wie Widersetzen oder Studis gegen Rechts gegründet haben und zu Aktionen aufrufen, nehmen daran nur ein Bruchteil der politisch Interessierten und Engagierten teil. Die großen Massen, die 2019 für Klimagerechtigkeit auf die Straße gegangen sind, sind aktuell das Gegenteil von mobilisiert und auch ich reihe mich ein in den Trend. Dann findet in der Region eine der größten aktivistischen Aktionen des Jahres statt. Endlich wieder auf die Straße gehen, sich dann wieder setzen und zusammenstehen, wenn es darauf ankommt. Das waren meine Erwartungen an den Samstag. Und doch bleibt der resignierende Gedanke, dass das einfach nicht reicht. Wenn ich meiner eigentlich politisierten Generation eine Diagnose stellen müsste, was ihr aktuelles Engagement angeht, wäre Resignation vermutlich sehr treffend. Wahrscheinlich ist aber genau das die mächtigste Waffe der hochmotivierten Rechten und deswegen die große Aufgabe aller demokratischen Kräfte dieses Jahrzehnts, gegen diese Resignation in den eigenen Reihen anzukämpfen. Vor ziemlich genau 5 Jahren bin ich selbst hochmotiviert zum ersten Mal bei Hochschulwahlen angetreten. Auf Instagram untermalte ich meine Bewerbung mit folgendem Zitat: Wenn wir in 15 Jahren zurückblicken und den intersektionalen Systemwandel geschafft und die Klimakrise bewältigt haben, möchte ich sagen können, ich war dabei. Und falls wir es nicht schaffen, muss ich sagen können, ich habe es versucht. Deshalb fange ich hier und jetzt damit an. Der Post ist vom 8. Juli 2021. Bleiben also immerhin noch ganze 10 Jahre. Packen wir es an.
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1: Alles neu beim FC Kaisersjena? Vielleicht nicht alles, aber vieles. Die neue Spielzeit steht für den Club in Verbindung mit ein paar übergeordneten Zielen. Sportliche Weiterentwicklung über alle Abteilungen hinweg, finanzielle Stabilisierung und Schärfung der eigenen Marke in Verbundenheit mit den Werten. Im Grunde heißt das also, dass die jung aufgestellten Teams oben angreifen sollen und dabei natürlich die unbedingte Unterstützung der Fangemeinschaft erfahren. Bei letzterem sollen die neuen und durchaus schicken Trikots helfen, mit denen sowohl die Männer als auch die Frauen auflaufen werden. Mit dem Claim Jena Fundament soll vor allem das Auswärtsshirt eine ganz neue Verbundenheit mit dem Verein schaffen. Bei der Saisoneröffnung waren die Outfits bereits ein Verkaufsschlager. Viele Fans fanden über den Sonntag den Weg zum Stadion, wo sich ein erster Eindruck verschafft werden konnte. Das Frauenteam von Trainer Florian Kästner musste vor etwa 2 Monaten den Gang in die zweite Liga antreten. Damit ging ein weitläufiger Kaderumbruch einher. Viele Leistungsträgerinnen nahmen Angebote von der Konkurrenz an. Die dadurch entstandenen Lücken wurden mit Neuzugängen gefüllt, die einen passenden Mix aus Erfahrung und Talent mitbringen. Gerade auf U19-EM-Teilnehmerin Elira Terakai sollte man ein Auge werfen. Den ersten Test absolvierte die neu formierte Mannschaft gegen Liga-Rivale Viktoria Berlin. Zur Pause stand eine 2:0-Führung auf der Anzeigetafel, die durch ein aufmerksames defensives Stellungsspiel und die effiziente Chancenverwertung in Ordnung ging. Mit viel neuem Personal erarbeiteten sich die Gäste in der zweiten Hälfte zwar den Ausgleich, der Eindruck auf der FCC-Seite trügte aber nicht. Das Team wirkt ausgeglichen und begegnet den neuen Aufgaben zuversichtlich. Und auch bei den Männern sollen die Weichen für ein erfolgreiches Saisonfrüh gestellt werden. Der Kader kam mit wenigen Abgängen aus, wurde dafür aber mit Rückkehrer Elias Löder, Ex-Hertha-Talent Luca Wollschläger und einigen Jugendspielern verstärkt. Auf der Trainerposition gab es ebenfalls einen Wechsel. Volkan Uluc verließ den Verein nach einem starken Saisonendspurt. Dafür übernahm Marco Grote, der anders als viele seiner Vorgänger noch wenig mit dem ostdeutschen Fußball in Berührung kam. Den ersten Härtetest für den FCC gab es beim heiß erwarteten Freundschaftsspiel gegen Erstligist Union Berlin. Doch ein Klassenunterschied machte sich fast nie in dieser Partie bemerkbar. Elias Löder brachte die Jena nach etwas mehr als 10 Minuten nach einem tollen Antritt in Führung. Weitere Nadelstiche und abgewehrte Torchancen änderten aber nichts am Ergebnis zur Pause. Wie groß der FCC Vorfreude ist, wurde durch die mehr als 7000 anwesenden Fans bei bestem Wetter eindeutig bestätigt. Der zweite Durchgang brachte etwas weniger fußballerische Spektakel. Jena stand überwiegend gut, konnte selbst aber kaum noch Chancen herausspielen. Aufgrund vieler Wechsel auf beiden Seiten war Spielfluss in dieser Phase Mangelware. Eine Gelegenheit ergab sich für den mutig aufspielenden Regionalligisten dann aber noch. Kevin Lengfort nutzte viel Platz und schloss ein Dribbling hervorragend ab. Das 2:0 war das Endergebnis, nicht aber thematischer Schlusspunkt. Denn der bittere Wermutstropfen an diesem sonst rundum gelungenen Tag war die späte Verletzung von Büffel Maxim Hessel. Bei einem Zweikampf im eigenen Strafraum verdrehte er sich das Knie und musste unter Schmerzen mit einer Trage in die Kabine gebracht werden. Leider hat sich ein langwieriger Ausfall mit dem Riss im linken vorderen Kreuzband bestätigt. In der Mixzone drückte Kapitän Nils Butzen sein Mitleid aus. Wenn das wirklich, und so sieht es leider aus, etwas Böses ist, dann ist das richtig scheiße. Auch Trainer Grote sendete natürlich nur die besten Genesungswünsche an seinen Schützling.

Abgesehen von diesem Schock zeigt er sich aber sehr zufrieden mit dem Auftakt und hofft, sich ein gutes Gefühl für den offiziellen Pflichtspielstart in 2 Wochen mitzunehmen. Für den FC Kaiser Siena war dieser Tag auf jeden Fall ein Versprechen für eine aufregende Saison.